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1: Blöde Blick auf der Strasse, Diskriminierungen im Alltag oder sich immer wieder erklären zu müssen. Das sind Belastungen, die viele queere Menschen kennen. Und die können Spuren hinterlassen. Verschiedene Studien zeigen, LGBTQIA+-Personen sind deutlich häufiger von psychischer Belastung und Erkrankungen betroffen als die übrige Bevölkerung.
2: Wir stellen eben fest, dass wir überwiegend, und zwar von außen, auch von äußeren Faktoren, diskriminiert werden. Und das Thema ist, dass eigentlich nicht das Queersein Probleme macht, sondern eigentlich die Umwelt.
1: Sagt Maximilian Grieger, Präsident vom Basler Verein Quercare. Quercare ist Ende letztes Jahr gegründet worden aus dem Bedürfnis für mehr Fürsorge, also Care in der queeren Community. In regelmäßigen Soirees möchte der Verein Räume für Austausch schaffen zwischen Community, Fachpersonen und Gesellschaft. Diese Woche ist es am Quercare-Soiree in der Kaserne um mentale Gesundheit als Care-Arbeit gegangen und darum, dass psychische Gesundheit eben nicht einfach Privatsache ist. Denn wenn Belastungen nicht nur in uns selber entstehen, sondern auch durch das, was uns im Alltag begegnet, kann die Verantwortung dafür nicht nur bei der einzelnen Person liegen. Gerade auch bei queeren Menschen zeigt sich das am sogenannten Minderheitenstress, erklärt der Dr. Med David Garcia Nunez am Podium. Er ist Psychiater und Psychotherapeut und leitet das Zentrum für Geschlechtervarianz am Unispital Basel.
3: Und es gibt dieses Modell vom Minderheitsstress und das besagt, dass solche Blicke, das Deadnaming, dass das so wie kleine Pfeile sind, die gegen die LGBT-Community geschickt werden. Und ein kleiner Pfeil macht nicht weh, aber 100 Millionen von Pfeilen an einem Tag

0: verursachen dann eine große Wunde.
1: Es muss also nicht immer die einzelne große Diskriminierung sein. Auch wenn man ständig abwägen muss, ob man sich irgendwo outen kann, immer wieder falsche Namen verwendet werden oder man im Alltag mit abschätzigen Reaktionen konfrontiert ist, kann sich das summieren. Und wenn psychische Belastung, zumindest teilweise durchs Umfeld entsteht, dann stellt sich auch die Frage, reicht es, wenn Betroffene lernen, besser damit umzugehen? Auf sich selber schauen, auf die eigenen Bedürfnisse achten, ist wichtig. Und trotzdem kann Self-Care nicht die einzige Antwort sein. Gesellschaftliche Probleme und diskriminierende Strukturen lassen sich auch mit noch so viel Self-Care nicht lösen. Umso wichtiger, dass Strukturen, die Betroffene eigentlich auffangen sollten, nicht auch noch zu einer zusätzlichen Belastung werden. Die Alessandra Wittmer, Co-Geschäftsleiterin der Lesbenorganisation Schweiz, hat am Soiree von einer jungen transfemininen Person erzählt. Während einem Klinikaufenthalt hat die Person selber immer wieder Aufklärungsarbeit leisten und sich zum Beispiel dafür einsetzen, dass bei Transpersonen nicht der Deadname verwendet wird.
2: Sie hat dann auch erzählt, dass für sie es auch unglaublich schwierig war, in diesem Kontext überhaupt zu heilen, weil so viel von ihrer Zeit und Energie irgendwie dafür genutzt werden musste, einmal zu existieren in diesem Raum. Und sie hat so einen Satz gesagt, der mir sehr geblieben ist. Sie hat gesagt, ich wollte einfach nur über meine Probleme reden, aber dann sprachen wir eine Stunde über Politik.
1: Also ausgerechnet an einem Ort, wo eine Person entlastet werden sollte, wird fehlende Aufklärung zum Stressfaktor. Wenn die Gesellschaft für Belastung sorgt, das Gesundheitssystem nicht immer die Unterstützung bietet, die queere Menschen brauchen und Self-Care allein nicht reicht, was bleibt? Die Community ist kein Ersatz für ein professionelles Angebot, kann aber ein wichtiger Schutzfaktor sein. Freundschaften, Wahlfamilien oder queere Räume können Orte sein, wo Erfahrungen nicht jedes Mal erklärt werden müssen und wo Halt können geben. Der Historiker und Drag-Künstler Tobias Urech hat das selber erlebt. Er war lange bei der queeren Jugendorganisation Milchjugend aktiv gewesen.
3: Ich glaube, ich würde heute nicht hier sitzen, wenn ich nicht bei der Milchjugend gelandet wäre und ganz viele auch Dinge ausprobieren konnte, auch lernen konnte von den anderen, oder? Also es hat mir natürlich alle anderen Buchstaben auch näher gebracht in unserer queeren Community, was eben auch schön ist. Und ich glaube, das ist auch so das Zentrale daran, dass wir gemeinsam irgendwie uns stärken müssen.
1: Die queeren Communities können Halt geben, Verbundenheit, Fürsorge. Aber sind nicht automatisch frei von Druck. Auch innerhalb von Communities können Erwartungen und Druck entstehen. Zum Beispiel durch Körperideal, binäre männliche und weibliche Normen oder Vorstellungen davon, wie eine Transperson aussehen soll. Wenn es um Care geht, dann gibt es also nicht eine Lösung für alles. Für Queer Care findet Fürsorge auf mehreren Ebenen statt. Care heisst nicht nur, sich selber irgendwie möglichst widerstandsfähig zu machen, es heisst auch, Beziehungen und Räume zu schaffen, wo Menschen sich sicher fühlen und Strukturen zu hinterfragen, die überhaupt erst Belastung verursachen, innerhalb und außerhalb der Community. Mit seinen regelmäßigen Soirees will Queer Care genau für das Raum schaffen.
4: Wir merken, dass gerade ein großer Gesprächsbedarf innerhalb der Community ist. Und das möchten wir mit unseren Quercare-Soirees erreichen, die eigentlich so alle 2 bis 3 Monate stattfinden, diesen Safe Space auch zu schaffen.
1: Der nächste Quercare-Soiree findet am Samstag, 31. Oktober, am 4. Uhr im Literaturhaus Basel statt. Und es geht um palliative Care. Die Soirees werden auch immer aufgezeichnet und dann im Nachgang als Podcast online gestellt. Auf quercare.ch. Für Radio X, Noemi Keller.
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1: Blöde Blick auf der Strasse, Diskriminierungen im Alltag oder sich immer wieder erklären zu müssen. Das sind Belastungen, die viele queere Menschen kennen. Und die können Spuren hinterlassen. Verschiedene Studien zeigen, LGBTQIA+-Personen sind deutlich häufiger von psychischer Belastung und Erkrankungen betroffen als die übrige Bevölkerung.
2: Wir stellen eben fest, dass wir überwiegend, und zwar von außen, auch von äußeren Faktoren, diskriminiert werden. Und das Thema ist, dass eigentlich nicht das Queersein Probleme macht, sondern eigentlich die Umwelt.
1: Sagt der Maximilian Grieger, Präsident vom Basler Verein Quercare. Quercare ist Ende letztes Jahr gegründet worden aus dem Bedürfnis für mehr Fürsorge, also Care in der queeren Community. In regelmäßigen Soirees möchte der Verein Räume für Austausch schaffen zwischen Community, Fachpersonen und Gesellschaft. Diese Woche ist es am Quercare-Soiree in der Kaserne um mentale Gesundheit als Care-Arbeit gegangen und darum, dass psychische Gesundheit eben nicht einfach Privatsache ist. Denn wenn Belastungen nicht nur in uns selber entstehen, sondern auch durch das, was uns im Alltag begegnet, kann die Verantwortung dafür nicht nur bei der einzelnen Person liegen. Gerade auch bei queeren Menschen zeigt sich das am sogenannten Minderheitenstress, erklärt der Dr. Med David Garcia Nunez am Podium. Er ist Psychiater und Psychotherapeut und leitet das Zentrum für Geschlechtervarianz am Unispital Basel.
3: Und es gibt dieses Modell vom Minderheitsstress und das besagt, dass solche Blicke, das Deadnaming, dass das so wie kleine Pfeile sind, die gegen die LGBT-Community geschickt werden. Und ein kleiner Pfeil macht nicht weh, aber 100 Millionen von Pfeilen an einem Tag verursachen dann eine große Wunde.
1: Es muss also nicht immer die einzelne große Diskriminierung sein. Auch wenn man ständig abwägen muss, ob man sich irgendwo outen kann, immer wieder falsche Namen verwendet werden oder man im Alltag mit abschätzigen Reaktionen konfrontiert ist, kann sich das summieren. Und wenn psychische Belastung, zumindest teilweise durchs Umfeld entsteht, dann stellt sich auch die Frage, reicht es, wenn Betroffene lernen, besser damit umzugehen? Auf sich selber schauen, auf die eigenen Bedürfnisse achten, ist wichtig. Und trotzdem kann Self-Care nicht die einzige Antwort sein. Gesellschaftliche Probleme und diskriminierende Strukturen lassen sich auch mit noch so viel Self-Care nicht lösen. Umso wichtiger, dass Strukturen, die Betroffene eigentlich auffangen sollten, nicht auch noch zu einer zusätzlichen Belastung werden. Die Alessandra Wittmer, Co-Geschäftsleiterin von der Lesbenorganisation Schweiz, hat am Soiree von einer jungen transfemininen Person erzählt. Während einem Klinikaufenthalt hat die Person selber immer wieder Aufklärungsarbeit leisten und sich zum Beispiel dafür einsetzen, dass bei Transpersonen nicht der Deadname verwendet wird.
4: Sie hat dann auch erzählt, dass für sie es auch unglaublich schwierig war, in diesem Kontext überhaupt zu heilen, weil so viel von ihrer Zeit und Energie irgendwie dafür genutzt werden musste, einmal zu existieren in diesem Raum. Und sie hat so einen Satz gesagt, der mir sehr geblieben ist. Sie hat gesagt, ich wollte einfach nur über meine Probleme reden, aber dann sprachen wir eine Stunde über Politik.
1: Also ausgerechnet an einem Ort, wo eine Person entlastet werden sollte, wird fehlende Aufklärung zum Stressfaktor. Wenn die Gesellschaft für Belastung sorgt, das Gesundheitssystem nicht immer die Unterstützung bietet, die queere Menschen brauchen und Self-Care allein nicht reicht. Was bleibt? Die Community ist kein Ersatz für ein professionelles Angebot, kann aber ein wichtiger Schutzfaktor sein. Freundschaften, Wahlfamilien oder queere Räume können Orte sein, wo Erfahrungen nicht jedes Mal erklärt werden müssen und wo Halt können geben. Der Historiker und Drag-Künstler Tobias Urech hat das selber erlebt. Er war lange bei der queeren Jugendorganisation Milchjugend aktiv gewesen.
5: Ich glaube, ich würde heute nicht hier sitzen, wenn ich nicht bei der Milchjugend gelandet wäre und ganz viele auch Dinge ausprobieren konnte, auch lernen konnte von den anderen, oder? Also es hat mir natürlich alle anderen Buchstaben auch näher gebracht

0: In unserer queeren Community, was eben auch schön ist, und ich glaube, das ist auch so das Zentrale daran, dass wir ja gemeinsam irgendwie uns stärken müssen.
1: Die queeren Communities können Halt geben, Verbundenheit, Fürsorge, aber sind nicht automatisch frei von Druck. Auch innerhalb von Communities können Erwartungen und Druck entstehen, zum Beispiel durch Körperideal, binäre männliche und weibliche Normen oder Vorstellungen davon, wie eine Transperson aussehen soll. Wenn es um Care geht, dann gibt es also nicht eine Lösung für alles. Für Queer Care findet Fürsorge auf mehreren Ebenen statt. Care heisst nicht nur, sich selber irgendwie möglichst widerstandsfähig zu machen, es heisst auch, Beziehungen und Räume zu schaffen, wo Menschen sich sicher fühlen und Strukturen zu hinterfragen, die überhaupt erst Belastung verursachen. Innerhalb und außerhalb der Community. Mit seinen regelmäßigen Soirees will Queer Care genau für das Raum schaffen.
2: Wir merken, dass gerade ein großer Gesprächsbedarf innerhalb der Community ist. Und das möchten wir mit unseren Queer Care Soirees erreichen, die eigentlich so alle 2 bis 3 Monate stattfinden, diesen Safe Space auch zu schaffen.
1: Der nächste Queer Care Soiree findet am Samstag, 31. Oktober, am 4. im Literaturhaus Basel statt. Und es geht um palliative Care. Soirees werden auch immer aufgezeichnet und dann im Nachgang als Podcast online gestellt auf quercare.ch. Für Radio X, Noemi Keller.
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1: Der Producer vom ikonischen indonesischen Duo Gabo Modus Operandi hat vor kurzem sein neues Album E-Link veröffentlicht. Über 1,5 Stunden, 20 Songs und mit der Hilfe von der Physikalität von synthetischen Klängen erkundet der Kasimin fiktionelle Formen von Spiritualität. Wir hören schnelle, verzerrte elektronische Rhythmen, dichte Stimmsamples, dicke Synthi-Schichten und Einflüsse unter anderem von Ambient, Drum and Bass und Hardcore.

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1: Blöde Blicke auf der Strasse, Diskriminierungen im Alltag oder sich immer wieder erklären zu müssen. Das sind Belastungen, die viele queere Menschen kennen. Und die können Spuren hinterlassen. Verschiedene Studien zeigen, LGBTQIA+-Personen sind deutlich häufiger von psychischer Belastung und Erkrankungen betroffen als die übrige Bevölkerung.
2: Wir stellen eben fest, dass wir überwiegend, und zwar von außen, auch von äußeren Faktoren, diskriminiert werden. Und das Thema ist, dass eigentlich nicht das Queersein Probleme macht, sondern eigentlich die Umwelt.
1: Sagt Maximilian Grieger, Präsident vom Basler Verein Quercare. Quercare ist Ende letzten Jahr gegründet worden aus dem Bedürfnis für mehr Fürsorge, also Care in der queeren Community. In regelmäßigen Soirees möchte der Verein Räume für Austausch schaffen zwischen Community, Fachpersonen und Gesellschaft. Diese Woche ist es am Quercare-Soiree in der Kaserne um mentale Gesundheit als Care-Arbeit gegangen und darum, dass psychische Gesundheit eben nicht einfach Privatsache ist. Denn wenn Belastungen nicht nur in uns selber entstehen, sondern auch durch das, was uns im Alltag begegnet, kann die Verantwortung dafür nicht nur bei der einzelnen Person liegen. Gerade auch bei queeren Menschen zeigt sich das am sogenannten Minderheitenstress, erklärt der Dr. Med David Garcia Nunez am Podium. Er ist Psychiater und Psychotherapeut und leitet das Zentrum für Geschlechtervarianz am Unispital Basel.
3: Und es gibt dieses Modell vom Minderheitsstress und das besagt, dass solche Blicke, das Deadnaming, dass das so wie kleine Pfeile sind, die gegen die LGBT-Community geschickt werden. Und ein kleiner Pfeil macht nicht weh, aber 100 Millionen von Pfeilen an einem Tag verursachen dann eine große Wunde.
1: Es muss also nicht immer die einzelne große Diskriminierung sein. Auch wenn man ständig abwägen muss, ob man sich irgendwo outen kann, immer wieder falsche Namen verwendet werden oder man im Alltag mit abschätzigen Reaktionen konfrontiert ist, kann sich das summieren. Und wenn psychische Belastung, zumindest teilweise durchs Umfeld entsteht, dann stellt sich auch die Frage, reicht es, wenn Betroffene lernen, besser damit umzugehen? Auf sich selber schauen, auf die eigenen Bedürfnisse achten, ist wichtig. Und trotzdem kann Self-Care nicht die einzige Antwort sein. Gesellschaftliche Probleme und diskriminierende Strukturen lassen sich auch mit noch so viel Self-Care nicht lösen. Umso wichtiger, dass Strukturen, die Betroffene eigentlich auffangen sollten, nicht auch noch zu einer zusätzlichen Belastung werden. Die Alessandra Wittmer, Co-Geschäftsleiterin der Lesbenorganisation Schweiz, hat am Soiree von einer jungen transfemininen Person erzählt. Während einem Klinikaufenthalt hat die Person selber immer wieder Aufklärungsarbeit leisten und sich zum Beispiel dafür einsetzen, dass bei Transpersonen nicht der Deadname verwendet wird.
4: Sie hat dann auch erzählt, dass für sie es auch unglaublich schwierig war, in diesem Kontext überhaupt zu heilen, weil so viel von ihrer Zeit und Energie irgendwie dafür genutzt werden musste, einmal zu existieren in diesem Raum. Und sie hat so einen Satz gesagt, der mir sehr geblieben ist. Sie hat gesagt, ich wollte einfach nur über meine Probleme reden, aber dann sprachen wir eine Stunde über Politik.
1: Also ausgerechnet an einem Ort, wo eine Person entlastet werden sollte, wird fehlende Aufklärung zum Stressfaktor. Wenn die Gesellschaft für Belastung sorgt, das Gesundheitssystem nicht immer die Unterstützung bietet, die queere Menschen brauchen und Self-Care allein nicht reicht. Was bleibt? Die Community ist kein Ersatz für ein professionelles Angebot, kann aber ein wichtiger Schutzfaktor sein. Freundschaften, Wahlfamilien oder queere Räume können Orte sein, wo Erfahrungen nicht jedes Mal erklärt werden müssen und wo Halt können geben. Der Historiker und Drag-Künstler Tobias Urech hat das selber erlebt. Er war lange bei der queeren Jugendorganisation Milchjugend aktiv gewesen.
5: Ich glaube, ich würde heute nicht hier sitzen, wenn ich nicht bei der Milchjugend gelandet wäre und ganz viele auch Dinge ausprobieren konnte, auch lernen konnte von den anderen, oder? Also es hat mir natürlich alle anderen Buchstaben auch näher gebracht in unserer queeren Community, was eben auch schön ist. Und ich glaube, das ist auch so das Zentrale daran, dass wir gemeinsam irgendwie uns stärken müssen.
1: Die queeren Communities können Halt geben, Verbundenheit, Fürsorge. Aber sind nicht automatisch frei von Druck. Auch innerhalb von Communities können Erwartungen und Druck entstehen. Zum Beispiel durch Körperideal, binären männlichen und weiblichen Normen oder Vorstellungen davon, wie eine Transperson aussehen soll. Wenn es um Care geht, dann gibt es also nicht eine Lösung für alles. Für Queer Care findet Fürsorge auf mehreren Ebenen statt. Care heisst nicht nur, sich selber irgendwie möglichst widerstandsfähig zu machen, es heisst auch, Beziehungen und Räume zu schaffen, wo Menschen sich sicher fühlen und Strukturen zu hinterfragen, die überhaupt erst Belastung verursachen, innerhalb und außerhalb der Community. Mit seinen regelmäßigen Soirees will Queer Care genau für das Raum schaffen.
2: Wir merken, dass gerade ein großer Gesprächsbedarf innerhalb der Community ist. Und das möchten wir mit unseren Queer Care Soirees erreichen, die eigentlich so alle 2 bis 3 Monate stattfinden, diesen Safe Space auch zu schaffen.
1: Der nächste Queer Care Soiree findet am Samstag, 31. Oktober, am 4. im Literaturhaus Basel statt. Und es geht um palliative Care. Die Soirees werden auch immer aufgezeichnet und dann im Nachgang als Podcast online gestellt auf quercare.ch. Für Radio X, Noemi Keller.
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1: 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Willkommen zu X Plus, der Hintergrundsendung für Tiefgang und Talks zu gesellschaftlich wichtigen Themen hier auf Radio X. Am Mikrofon ist Janina Labhardt. Heute in Kooperation mit dem Marktplatz 55 Plus. Am Samstag, 19. September, ist die Basler Markthalle voll mit Ständen und Besuchenden, weil der Marktplatz 55 Plus hat stattgefunden, intensiv frequentiert. Das Motto war Bewegung und Mobilität im Alter, weil das der Schlüssel für ein selbstbestimmtes, gesundes und sicheres Leben ist, steht in der Broschüre vom Marktplatz 55+. Im Salon der Markthalle hat es über den Tag verteilt 6 Vorträge über Bewegung und Mobilität im Alter gegeben. Radio X hat zugelost und Gelegenheit gehabt, von allen 6 Referentinnen das Wichtigste von ihren Vorträgen zu erfahren. In dieser Sendung hörst du im ersten Teil Anita Oswald von der Rheuma-Liga bei der Basel über Osteoporose und anschliessend durch Andreas Denoyer vom Begegnungszentrum Cura über Sturzprophylaxe und Haltungsoptimierung. Frau Anita Oswald, Sie sind bei der Rheuma-Liga bei der Basel und spezialisiert auf Osteoporose. Um was ist es gegangen in Ihrem Referat?
2: Wir dürfen einen Vortrag halten über Osteoporose, wie sie entsteht, welche Bewegung sinnvoll ist, dass überhaupt Bewegung sinnvoll ist. Und Ernährung bei Osteoporose haben wir auch noch kurz gestreift.
1: Eine Zahl hat mich sehr beeindruckt. Es geht um 82'000 Knochenbrüche pro Jahr in der Schweiz.
2: Das ist nicht nur pro Jahr in der Schweiz, sondern 82'000, die auf die Osteoporose zurückgehen.
1: Und das bedeutet, dass jede 4. Person einmal pro Jahr stürzt. Das ist enorm viel.
2: Ja, das weiss man, dass gerade bei Leuten im Pensionsalter eine von 4 pro Jahr mindestens einmal stürzt, was in Verbindung mit der Osteoporose besonders gefährlich kann sein.
1: Was sind denn die Warnsignale, die ich mal aufmerksam, vielleicht auch abklären lasse, dass ich Osteoporose habe?
2: Es ist so, dass Osteoporose an sich eine stille Krankheit ist. Sie macht nicht weh. Das heisst, man merkt gar nicht, dass man Osteoporose hat. Wenn man aber merkt, dass man Rückenschmerzen hat, die man nicht wirklich erklären kann, wenn man einen Rundrücken bekommt oder plötzlich kleiner wird. Aber auch, wenn man bei alltäglichen Bewegungen oder bei kleinen Stolperern schon sich etwas bricht, dann müsste man eine Abklärung auf Osteoporose machen.
1: Wenn man dann eine Abklärung gemacht hat und tatsächlich die Diagnose bekommen hat, wie geht es dann weiter?
2: Die ärztliche Fachperson wird dann anschauen, wie stark ausgeprägt die Osteoporose ist und dann eine geeignete Medikation verschreiben. Da gibt es unterschiedliche Medikamente, das wird auf den Fall angepasst. Dann wird es Calcium und Vitamin D höchstwahrscheinlich dazu verschrieben geben. Und die Empfehlungen sind dann, mit dem Bewegungsprogramm weiterzumachen, in der Ernährung allfällig etwas anzupassen. Und die ärztliche Fachperson wird weitere Empfehlungen auch geben. Man kann sich auch bei uns melden, dann kann man sich informieren über die Erkrankung und über mögliche Trainings bei Osteoporose.
1: Über Bewegung habe ich gelernt, man sollte stark sein, stabil und aufrecht. Was sind das für Übungen? Was bedeutet das für meinen Alltag?
2: Stark bezieht sich auf klassisches Krafttraining, weil unsere Knochen brauchen Anreiz aus dem Training, um wieder stärker zu werden und innen die Knochenstruktur wieder aufzubauen. Stabil bezieht sich vor allem auf Gleichgewichtsübungen. Für beides zusammen ist zum Beispiel Tanzen eine hervorragende Möglichkeit. Und aufrecht bezieht sich darauf, dass man auf seine Haltung achtet, möglichst gerade bleibt und damit auch den Rücken stärkt.
1: Neben der Bewegung hilft auch die gute, ausgewogene Ernährung.
2: Genau, es ist gerade bei der Osteoporose wichtig, dass man eine Ernährung hat, die einem wirklich füllt mit Nährstoffen. Speziell bei der Osteoporose ist es wichtig, dass man auf seine Kalziumzufuhr achtet, dass man auf seine Proteine achtet und das Vitamin D ist dort auch das Thema. Obwohl man das Vitamin D nicht so viel über Ernährung zu sich nehmen kann. Dort ist es wichtig, dass wir genug draußen sind, dass wir die Sonneneinstrahlung nutzen können, weil unser Körper kann Vitamin D über die Haut selber herstellen.
0: Darf ich zum Schluss noch eine persönliche Frage stellen? Sie selber haben auch Osteoporose, Anita Oswald. Was bedeutet das für Ihr Leben?
2: Ich bin eigentlich ein bisschen verschrocken mit der Diagnose, weil es hat einem so ein bisschen ein zerbrechliches Gefühl gegeben. Und für mich ist es neben der medizinischen Betreuung, die ich sehr gut empfunden habe, wichtig gewesen, das Vertrauen wieder in den Körper zu finden und in der Bewegung zu bleiben, mich auszuprobieren, vielleicht auch mit Sportarten, die ich vorher nicht so im Blick hatte, damit das Körpergefühl wieder so stabil wird und man weiss, man kann wieder Vertrauen in den eigenen Körper.
0: Haben Sie Angst vor Knochenbrüchen? Also jetzt erst recht, dass Sie zwar darauf achten, aber durch die Nervosität, durch die Unsicherheit stolpern Sie erst recht?
2: Spannenderweise nicht, weil das finde ich auch der Vorteil vom regelmäßigen Training. Es hilft beim Gleichgewicht, das heisst, es passiert mir fast weniger, dass ich stürchle. Und es ist mehr mit dem Vertrauen, das man zurückgewinnt, merkt man, dass man auch sich in seiner Umwelt wieder sicherer bewegt.
0: Herzlichen Dank, Anita Oswald, für das Interview.
2: Vielen Dank Ihnen, merci.
0: Andreas Denoyer, du bist im Bewegungszentrum Cura, bist Personal Trainer und jetzt hast du gerade einen Vortrag gehalten über Sturzprophylaxe. Erstmal, wie kann man stürzen? Das klingt schon so schlimm, oder? Es ist nicht ein Fallen, sondern ein Sturz. Das klingt schon nach Schmerzen und Folgen. Wie kann man Stürze verhindern?
3: Es sind ganz viele Elemente, die mitspielen. Einerseits eben die verschiedenen Risikofaktoren, die intrinsischen, die extrinsischen und die situativen, also die inneren, äußeren Störfaktoren. Sprich, die inneren wären dann gesundheitliche Baustellen, Sachen, die man nicht braucht, die inaktiv sind und sich durch das dann leider zurückbilden und abschwächen. Durch das wird man schon einmal unsicher auf den Beinen. Dann gibt es Stolperquellen, die im Alltag immer wieder neu auf dem Weg liegen, sprich eine zusammengerollte Teppichkante oder ein rutschiger Boden oder ein blendendes Licht. Und dann situativ zum Beispiel, halt, dass man dann aufkommt und gerade lossäckelt, wenn das Telefon schallt und dann geht das Blut in den Beinen und dann geht das Licht aus. Also es sind ganz viele Faktoren, die dort mitspielen. Einerseits geht es darum, dass man den Körper genug aktiv hält, also die Sinneswahrnehmungen auch immer wieder mal reizt, wie auf einem Bein mal stehen, die Skelettmuskeln zu kräftig, also die Beinmuskeln müssen stark sein, die Schnelligkeit muss vorhanden sein und da gibt es vom Training her ein unglaublich weitreichendes Palett an verschiedenen Ansatzmöglichkeiten, dass man wichtig aktiv bleibt, sich ein bisschen löst von der monotonen Alltagshaltung und dort seine eigenen Schwachstellen kennenlernt und dort aktiv gegensteuert.
0: Für einen Revator sehr ungewöhnlich haben wir interaktive Übungen gemacht. Du hast das ganze Publikum aufgefordert, aufzustehen und für 45 Sekunden eine Übung machen. Was war das?
3: Da sind wir auf einem Bein gestanden. Also wir haben auf dem Spielbein dann noch einen leichten Zehenkontakt gehalten, damit wir uns jetzt einfach mal dann auf das Standbein konzentrieren, auf die drei Druckstellen, die Ferse, der Grosszehenballen, der Kleinzehenballen. Wichtig ist auch nicht im Knäuel drinnen zu hängen, also leicht gefedert im Standknäuel zu bleiben und dann die Augen zu schliessen. Und durch das haben wir gemacht, dass die visuelle Referenz, also die Augen, die bei der sensorischen Fähigkeit stark mitspielt, haben wir die aus dem Spiel genommen. Und so haben die Sinneszellen im Körper, die Eigenwahrnehmung, die sogenannte Propriozeption und das Vestibulär, also das Innenohr, das Gleichgewichtsorgan, haben dann müssen übernehmen. Dann fühlt man sich sehr gerne dann mal ein bisschen seekrank dabei. Aber durchs Rausnehmen von den Augen aus dem Spiel, müssen die anderen zwei Systeme mehr funktionieren, mehr arbeiten. Und so können wir die dann auch eben trainieren. Das ist eine kleine Übung. Einfach auf einem Bein stehen, die Möglichkeit, sich noch einmal festzuheben, weil Sicherheit geht immer voraus. Und dann mal die Augen zu schliessen, um dann eben wahrzunehmen, was passiert. Das Seekrank-Feeling ein bisschen zu spüren lernt. Und wenn das gut geht, kann man dann auch den Kontakt mit der Hand vom Geländer zum Beispiel lösen. Und wenn das gut geht, könnte man sogar den Kopf noch in den Nacken legen, damit dann das Innenohr ein bisschen noch eine Stimuli erfährt. Also das kann man, so Übungen kann man immer von ganz einfach bis ganz schwierig ausbauen.
0: Stichwort sehkrank. Ist das eine Frage vom Alter, ob man sich dann sehkrank fühlt, wenn man auf einem Bein steht und die Augen schließt?
3: Nein, das ist eigentlich etwas ganz Normales und in jedem Alter wird das eigentlich passieren. Wenn man es mehr übt, wird das weniger stark sein, das Sehkrank-Feeling, das Schwankende. Und es ist alles eine Frage vom Training. Und es gibt auch heutzutage die jungen Kinder, also junge Menschen, die zum Beispiel die ganze Playstation spielen und wo viel rumsitzen und ja, die Stimuli nicht gern, auch die haben mit dem mir. Also das ist in jedem Alter eigentlich so.
0: So Bewegungsmuffel, die gibt es überall.
3: Genau.
0: Wir reden noch von der Sturzprophylaxe, dass auch eine Optimierung von der Haltung ist. Und da sind verschiedene Körperteile gefragt. Also fangen wir mal bei den Füßen an. Wie kann man denn zum Beispiel die Haltung der Füße verbessern?
3: Das kommt ganz darauf an, wie individuell die Füße geschaffen sind, muskulär. Oder wenn wir jetzt sehr viel barfuß unterwegs sind und ich schon viel Reizung erfahren. Oder haben wir einen Senkblattfuß, einen Spreizfuß oder haben wir ein mega starkes Fußgewölbe, wenn wir ständig auf hohen Schuhen unterwegs sind. Das ist relativ individuell zum Anschauen. Und dann gibt es Übungen, wo man zum Beispiel griffen möchte, also mit den Zehen probiert, die Zeitung zusammenzurumpfeln. Oder man versucht einmal den grossen Zehen zu lüpfen und die anderen nicht. Oder man probiert dann die anderen vier Zehen zu lüpfen und den grossen Zehen am Boden zu lassen. Geht dann in Richtung Fuß-Yoga. Das ist eine ganze Palette an verschiedenen Übungen, wo man dann auch probiert zu sehen, wo haben wir zu viel Spannung. Sprich, wenn wir viel auf hohen Schuhen unterwegs sind und Plantar fassen, also die Fußsohle nimmt massiv Spannung auf, dann gilt es, die auszumassieren, zu lösen, ja, und dort eine muskuläre Disbalance wieder zu etablieren. Das ist ein sehr breit gefächertes und eigentlich ja, individuell abhängige bisschen.
0: Noch zu den anderen Körperteilen, Hüftbeuge, Rumpf, Brustmuskulatur und der obere Rücken. Wie kann man denn die Haltung sich besser angewöhnen oder eben optimieren?
3: Auch hier sehr individuell. Nehmen wir das Resultat, wie wir unser Körper das Leben lang gebraucht haben. Wenn wir sehr viel sitzen zum Beispiel, dann nimmt der Hüftbeuger halt leider an Spannung auf. Dann ist es immer wichtig zu erkennen, individuell, wo ist die Fehlhaltung, also sprich eben das Hockeyfeel. Dann ist ganz wichtig, das Gesäß zu kräftigen, den Gegenspieler zum Hüftbeugen und den Hüftbeuger zu dehnen, handherum beim Bauch, den Bauch kräftigen, damit der Rücken entlastet wird. Das sind auch zwei wichtige Gegenspieler. Und im Brustwirbelsäulenbereich ist ein Zusammenspiel zwischen der Schulterblattstabilisierung der Muskeln und der Brustmuskulatur, oft durch unsere monotone Alltagshaltung, halt, durch vorgefallene Schultern, durch das ständige Anschauen, nimmt der Brustmuskel an Spannung auf und der obere Rücken schwächt ab. Und so entsteht dann ein Rundrücken-Buckel. Und dort müssen wir dann mit gezielten Übungen halt erkennen, wo sind die individuellen Schwachstellen und dort dann ansetzen mit Übungen, möglichst funktionell.
0: Einen neuen Ausdruck habe ich gelernt, der Geierhals. Von wo kommt das?
3: Ja, unsere monotone Alltagshaltung, auf die Handys schauen, die ganze Zeit am Computer arbeiten, lesen, kochen, ist alles führen, abgeneigt. Und dort entsteht dann einfach mehr Spannung im hinteren, also im Nackenbereich und davor die Halsmuskulatur, die schwächt ab. Auch wieder eine muskuläre Disbalance und dann fährt automatisch der Käfer eigentlich führen. Gute Übung dort, man legt auf den Rücken, man macht den Doppelkini, also schiebt das Kini rein und läuft den Kopf halbe Zentimeter vom Boden ab. Ein Kopf mit Füllung, 4 bis 6 Kilo Durchschnittsgewicht, das ist noch einiges für die kleinen Muskeln. Man wird dann merken, wie vorne, wenn du anfängst zu zittern, wichtig ist, das Kini drinnen zu lassen und den Kopf nur ein klein wenig abheben, um dort eine muskuläre Disbalance wieder gezielt auszugleichen.
0: Ganz herzlichen Dank, Andreas de Neuer.

0: hörst X Plus auf Radio X mit dem Mähplatz 55 Plus, der am 19. September stattgefunden hat. 6 Referate zu Bewegung und Mobilität im Alter hat es gegeben. Nummer 3 und 4 sind von der Adrienne Hungerbühler vom Bau- und Verkehrsdepartement über hindernisfrei unterwegs im Alter sowie der Corinne Löcher von Irides über mobil sein mit einer Sehbeeinträchtigung. In einer kurzweiligen Unterhaltung berichten die beiden Fachfrauen, um was es in ihrem Vortrag gegangen ist. Adrienne Hungerbühler, Sie sind vom Bau- und Verkehrsdepartement vom Kanton Basel-Stadt und Sie haben einen Vortrag gehalten über hindernisfrei unterwegs im Alter. Reden wir hier nur über PassagierInnen im hohen Alter, wo vielleicht eben mobilitätseingeschränkter sind?
1: Nein, also es ist, kann ja auch jemand Jüngeres ist vielleicht mobilitätseingeschränkt. Man kann auch temporär mobilitätseingeschränkt sein, wenn man ein Gipsbein hat. Oder man ist manchmal auch als Mutter mit dem Kinderwagen ist man auch eingeschränkt, weil man auch dort froh ist, wenn man nicht ins hohe Tramli zum Beispiel muss einsteigen muss. Also für uns sind das wirklich einfach ganz viele Passagiere, die eben sogenannt mobilitätseingeschränkt sind, aber was eigentlich gar nicht unbedingt muss mit dem Alter zu tun haben.
0: Also zum Beispiel auch im Rollstuhl oder an Stöck mit einem Einkaufswagen oder mit einem Kinderwagen.
1: Genau.
0: Es gibt ja unheimlich viele Baustellen im Moment in Basel-Stadt, gerade in der Innenstadt. Viele Tramhaltstellen, Bushaltstellen sind auch ein Provisorium, dass es irgendeine Umleitung gibt oder eben irgendwie ein gebautes Brückli, wo man drüber muss. Grundsätzlich, wie geht das BVD mit Hindernissen um?
1: Also ist so, man muss vielleicht auch dazu sagen, die Baustellen die sind auch, weil wir eben die Bus- und Tramhaltstellen im Moment umbauen, weil wir die hindernisfrei machen mit einer hohen Kante, wo man nachher viel einfacher und sicherer einsteigen kann. Aber selbstverständlich während der Baustelle ist es halt immer mit ein bisschen Umtrieb und verbunden, je nachdem ist die Haltstelle nicht am gleichen Ort. Aber die BVB, die dann das gemeinsam mit den Bauunternehmen macht, geben sich sehr Mühe, dass sie eine Ersatzhaltestelle entweder relativ in der Nähe machen, mit irgendeinem Holzprovisorium oder mit sonst einer Erhöhung, dass man trotzdem zum Beispiel mit der Klapprampe einsteigen kann, wenn man im Rollstuhl ist. Von dem her, also man schaut heute schon darauf, dass nach Möglichkeit auch bei den Baustellen es jeweils gut funktioniert, auch während der Bauzeit.
0: Wir haben im Publikum so gehört, es gibt ganz viel Empörung, dass eben, wenn eine Baustelle an einer Haltestelle ist, dass es denen schwierig ist, wenn noch die Fahrerin oder der Tramfahrer dann noch ruppig anfährt oder keine Rücksicht nimmt und so. Wie gehen Sie mit so Empörungen um?
1: Also das ist sehr gut verständlich, das merkt man ja auch selber als ein bisschen jüngere Person, dass man manchmal fast sich muss heben im Tram, weil der Fahrer gerade ruppig angefahren ist. Die BVB sagt uns immer, dass sie sehr froh sind um Rückmeldungen. Also dass man wirklich dann entweder der Fahrer gerade darauf anspricht, wenn man Zeit hat oder, und sich das auch getraut, oder dass man sich sonst bei der BVB meldet. Und wenn man sich meldet, dann halt ganz klar sagt, Linie 2 am 27. Februar an dieser und dieser Haltestelle, weil dann können sie den Fahrer identifizieren. Und dann gibt es auch ein Gespräch, wo dann der Chef mit dem Fahrer führt und wo ihn dann einfach nochmal freundlich darauf aufmerksam macht, wie er sich eigentlich verhalten sollte.
0: Es hat in Ihrem Vortrag noch einen kurzen Film gegeben, 10 Tipps für Reisen mit Rollator. Also es redet man doch eher unterwegs im Alter. Wie kann man am besten mit dem Rollator ein- und aussteigen? Oder wenn ich meine Großmutter begleite im Bus, gibt es da praktische Tipps?
1: Also es ist natürlich eben mit der hohen Kante kann man ganz einfach einsteigen mit dem Rollator. Da muss man dann eigentlich nicht mehr viel beachten. Wenn die Kante noch nicht hoch ist, ist es gut, dass man wie muss den Rollator anlüpfen. Die vorderen Rädchen, das kann man machen, indem man mit dem Fuß so drauf steigt aufs hintere Rad. Das ist etwas Wichtiges. Ganz wichtig ist, wenn man im Bus inne ist, nicht auf den Rollator sitzen. Weil wenn der Bus bremst, dann schleudert es einem völlig durch den Bus, weil das ist natürlich nicht der gesicherte Sitzplatz. Also den Rollator deponieren und dann auf einen richtigen Sitz sitzen, das ist ganz wichtig. Und am Schluss wieder rückwärts aussteigen, zuerst aussteigen und dann den Rollator so hinter sich herziehen. Das ist die sicherste Variante.
0: Wer so mobilitätseingeschränkt ist, dass das ÖV so wie eine Zumutung ist, was nicht weitergeht, kann man auch zu einer Alternative zum ÖV greifen, und zwar Fahrdienst für Mobilitätseingeschränkte, das KBB. Können Sie das mal vorstellen?
1: Also das ist ein System, wo wenn man eben so eingeschränkt ist, dass man den ÖV gar nicht mehr brauchen kann, wo man sich anmeldet mit einem Formular, wo man dann aber auch von seinem Arzt noch muss bestätigen lassen, dass man so eingeschränkt ist. Und dann ist es so, im Basel-Land ist es noch so, dass man noch muss seine Finanzen offenlegen muss, weil es dort nur bis zu einer gewissen Einkommens- und Vermögensgrenze möglich ist. In Basel-Stadt ist das nicht nötig, da braucht es einfach eine Wohnsitzbescheinigung. Und dann wird das geprüft von der Geschäftsstelle und dann bekommt man einen Ausweis, der einen berechtigt für die vergünstigten Fahrten. Und dann hat man ein Kontingent an vergünstigten Taxifahrten zu gut. Also sei das mit einem normalen Taxi oder auch mit einem Rollstuhltaxi, wenn das notwendig ist. Und das sind in Basel-Stadt sind das 14 Fahrten im Monat und im Basel-Land 20 Fahrten. Und dann ist es so, wenn dann fahre ich ganz normal Taxi und das hat ja ein Taxameter. Und wenn dann die Fahrt zum Beispiel am Schluss 30 Franken gekostet hat, dann zahle ich 12 Franken selber, gerade in diesem Moment. Und der Taxifahrer tut dann den Rest uns im Kanton in Rechnung stellen. Also dann muss ich nur einen Teil von diesem Betrag dann selber zahlen.
0: Hindernisfrei unterwegs, an das habe ich noch gar nicht gedacht. Es geht nicht nur um die Wege, sondern auch um Sitzgelegenheiten, gerade in der freien Strasse, dass ich also eine Pause einsetzen kann, wenn es anstrengend ist auf meinem Weg von A nach B. Und es gibt auch öffentliche Toiletten, die gratis sind. Was hat es da auf sich?
1: Genau, es ist so, gerade wenn ich ein bisschen älter bin und noch nie einen Rollator zum Beispiel dabei habe, dann ist es ganz wichtig, dass ich ab

0: und zu absitzen kann. Wir haben so Bänkli überall in der Stadt. Wir schauen, dass es an der ÖV-Haltestelle hat, aber an gewissen Orten geht es nicht. Und dort haben wir eine Zusammenarbeit mit gewissen Geschäften, wie zum Beispiel eben in der Freien Strasse, dass die am Morgen stellen sie die Bänkli raus, dann kann man drauf sitzen, den Tag durch, und am Abend, wenn das Geschäft schließt, nehmen sie die Bänkli wieder mit rein. Das ist so eine Aktion, die wir zusammen mit den Geschäften aufgezogen haben. Und das andere ist, es gibt öffentliche Toiletten vom Kanton, wo man eben seit ein paar Jahren auch gratis kann benutzen. Und es gibt noch die Aktion Nette Toilette. Das ist so ein roter Kleber, den man dann bei Restaurants oder bei Läden sieht. Und dann darf man offiziell, ohne dass man in diesem Laden oder in diesem Restaurant etwas konsumiert oder kauft, darf man dort Toilette benutzen, weil der Kanton das Geschäft oder das Restaurant entschädigt.
1: Ganz herzlichen Dank, Adrienne Hungerbühler vom Bau- und Verkehrsdepartement. Corinne Löcher, du arbeitest bei der Sehbehindertenhilfe Basel, bei IRIDES AG. Als erstes hast du gesagt, dir bietet Hilfe, um den ganzen Alltag abzudecken für sehbeeinträchtigte Menschen. Was bedeutet das?
2: Also, das bedeutet, dass wir verschiedene Fachpersonen haben, die bei unserer Stelle arbeiten. Und die Fachpersonen, die haben jede ihre Richtung. Wir zum Beispiel haben wir Sozialarbeiter, die da sind, um allgemein die Leute mal begleiten in der Bewältigung oder vielleicht, wenn es finanzielle Fragen gibt im Zusammenhang mit der Sehbeeinträchtigung. Das wäre zum Beispiel Sozialarbeiter. Oder dann haben wir noch verschiedene Fachleute, die dann so mehr wie technisch unterwegs sind, wie zum Beispiel die Low-Vision-Fachpersonen. Das heisst nichts anderes als spezialisiert auf herabgesetzte Sehvermögen. Und das tue ich zum Beispiel machen. Und wir sind da zuerst einmal, um mal zu schauen, wie sehen denn die Leute überhaupt. Also wir machen Messungen, also einfache Messungen. Wir messen Sehleistungen, wir schauen, wie groß etwas muss sein, damit die Person wieder erkennt. Und dann versuchen wir anhand von Hilfsmitteln, wie zum Beispiel also Lupe, Lesebrille oder vielleicht sogar Lesegerät, wenn das nicht mehr klappt, sie zu unterstützen in diesen Belangen. Und man muss aber auch bedenken, dass es halt auch noch Probleme gibt mit der Blendung, mit dem Licht. Und das sind alles so Themen für Low-Vision-Fachpersonen. Und dann hat es noch Personen natürlich, die für die Orientierung und Mobilität zuständig sind. Und die tun dann die Leute begleiten in der Bewältigung im Alltag von gewissen Wegen machen, sei es im näheren Umfeld oder vielleicht sogar mal, wie komme ich an meinen Arbeitsplatz, wie komme ich, und das muss man richtig lernen mit einem Stock. Das machen Orientierung und Mobilitätspersonen. Und dann haben wir sogar noch mal mehr Fachleute, wie zum Beispiel Personen, die sich um Informatik kümmern. Auch da ist ein grosser Bedarf. Und Handy, oder? Wie komme ich klar mit dem Handy? Was kann ich da vergrössern? Kann man mit Sprache arbeiten? Oder vielleicht auch noch, wie komme ich klar in meinem Haushalt? Kann mir jemand helfen? Ich sehe, ich kann nicht gut kochen. Ich brauche vielleicht Markierungen auf dem Herd. Und es ist wichtig, dass man weiß, dass es das eigentlich überhaupt schon gibt.
1: Genau. Also verstand ich dich richtig, es gibt die ganze Bandbreite von Sehbeeinträchtigung, von einer Fehlsichtigkeit, wo man einfach eine Brille braucht, zum Beispiel erstmal eine Lesebrille ab 45 ungefähr, bis zur Sehbehinderung. Also alles ist möglich.
2: Ja, das ist genau so. Also wie schon du erwähnt hast, die Fehlsichtigkeiten, das sind eigentlich Probleme wie Kurzsichtigkeit oder Weitsichtigkeit. Im Normalfall muss man da nicht auf Sehbehindertenhilfe kommen, weil das kann man im Normalfall mit einer Brille oder mit Linse kompensieren und dann sollte die Person wieder können den Alltag beherrschen. Aber ab dem Moment, wo man wirklich eine Krankheit hat im Auge, wo man es mit normalen Hilfsmitteln wie Brille oder so nicht kompensieren kann, dann ist man, hat man eine Sehbeeinträchtigung, Behinderung, und da gibt es ganz viel verschiedene. Und da darf man sich in jedem Fall zu uns wenden. Also das Einzige, was muss eigentlich sein, ist einfach, dass man wie merkt, dass man im Alltag irgendein Problem hat wegen den Augen. Und dann darf man kommen.
1: Genau. Du hast im Vortrag drei häufige und verbreitete Sehkrankheiten vorgestellt. Einerseits ein verschwommener Fleck im Sehfeld, andererseits schwarze Flecken und dann aber auch ein Röhrenblick. Was ist wie verbreitet?
2: Also, wenn man vom Alter redet, die allerhäufigste Augenerkrankung, die sich dann im Alter quasi manifestiert, ist die Makuladegeneration. Man nennt sie auch eine altersbedingte Makuladegeneration. Die gibt's auch, wie es der Name sagt, gibt's auch also schon Jüngere, die das haben, aber das ist am altershäufigste. Und die betrifft unsere zentrale Sehe, also genau die Mitte von der Netzhaut. Und das hat nachher als Folge, dass die Personen, die betroffen sind, leider immer ein bisschen verschwommen noch sehen. bis es in der Mitte ganz, ganz, ganz so fest verschwommene Fleck gibt.

0: Weil man merkt es ja meistens den Leuten auch nicht an, wenn das ein Problem ist. Oder? Man sieht es nicht unbedingt. Und nachher kann man auch sehr, sehr viel machen im Bereich Lesen. Und ganz oft bei der Makulaerkrankung hilft dann Vergrößern. Also das würde man dann an der Stelle genau anschauen, was wem dient und in welchem Stadium von der Erkrankung sind die Leute. Und da kann man effektiv dann auch verschaffen mit vergrößernden Hilfsmitteln. Also man kann auch Lupen nehmen, aber man muss, also es ist wirklich besser, wenn man zuerst an eine Beratungsstelle geht, weil es gibt so viele verschiedene und dann muss man herausfinden, ja, welche brauche ich denn, welche Vergrößerung. Genau. Und wenn das alles nicht mehr langt, gibt es immer noch elektronische Hilfsmittel, also so Lesegeräte und das kann man alles ausprobieren.
1: Herzlichen Dank, Corinne Löcher.

0: Wir sind weiterhin in der Sendung X Plus auf Radio X in Zusammenarbeit mit dem Marktplatz 55 Plus. Der hat am 19. September in der Markthalle zu Basel stattgefunden, wo es insgesamt 6 Vorträge über Bewegung und Mobilität im Alter gegeben hat. Radio X hat mit allen 6 ReferentInnen über ihre Fachgebiete können reden. Auch mit dem Pascal Benninger von Wanderwege bei der Basel. Er hat über die Wanderlust, warum das Laufen in der Natur gut tut, geredet. Und als letzter Vortrag ist der Alain Schönmann von der Kantonspolizei Basel-Stadt über die Mobilität im Alter dran gewesen. Pascal Benninger, Sie sind von Wanderwegen bei der Basel, hier beim Mehrplatz 55 Plus. Was mir so auffallen ist, Wandern oder so Trackings machen ist ja mit der jungen Generation sehr, sehr beliebt. Also, wenn ich irgendwie gerade mal höre, was ist das neue Hobby, was entdeckt worden ist, Wandern, das bedeutet gerade für die jüngere Generation viel Erholung, Sport und neues Entdecken in der Natur.
1: Ja, das freut uns unheimlich, dass jetzt die Jungen das Wandern auch entdecken. Und das ist ja toll. Wir sind hier bei 55 Bus und unsere Mitglieder sind zum grossen Teil auch noch in diesem Alterssegment. Und man muss sich sagen, wenn Wandern für die Jungen toll ist, heisst es nicht, dass es für die Alten nicht auch toll ist. Die Jungen, die haben den Vorteil, die können alles machen. Und je älter man wird und man muss loslassen, verschwinden so gewisse Sportarten, eine nach der anderen, die man nicht mehr machen kann. Und Wandern ist jetzt eine, die man sehr lange machen kann. Und irgendwann ist es dann nur noch ein kleiner Spaziergang. Aber das ist eigentlich das, was dann bleibt. Und darum, es ist für alle wichtig. Und eine Riesenfreude, dass die Jungen jetzt Natur und Wandern entdecken. Und auch ein Ausgleich zum Handy, also wo wir ja alle zu viel haben. Das geht nicht um die Jungen, aber einfach, ja.
0: In Ihrem Vortrag haben Sie appelliert, dass man Bewegung in den Alltag integrieren soll, dass man eben zum Beispiel im Wald so Zeit kann vergessen, aber auch vergisst, dass man wirklich Sport macht, dass es Glücksgefühl hervorhebt.
1: Ich finde es überhaupt unheimlich schön, von außen zu sein und durch unsere Kulturlandschaft zu wandern. Aber der Wald, dort ist man dann wie so eingeschlossen, so rundum. Da kann man ja dann wirklich Zivilisation ein bisschen vergessen. Und ja, der auch Geräusche, also der Lärm von drumherum ist sofort weg. Es ist dann nur noch waldinterne Geräusche, es sind die Vögel, die den Raum einnehmen oder rauschende Blätter. Und ja, ich finde, das tut einfach unheimlich gut.
0: Alle Sinneswahrnehmungen sind doch viel stärker denn.
1: Ja, genau. Ja, ich empfinde das auch so. Und nur zu empfehlen, raus in den Wald.
0: Die Wanderwege bei der Basel, das sind Wandergebiete, jetzt gerade Basel-Stadt, Basel-Land, da gibt es ein unheimlich grosses Netz. Und Sie von Wanderwege, Sie garantieren, dass es bei jedem Ausgangspunkt und auch wieder Endpunkt von einer Wanderung eine Anbindung zum ÖV gibt. Ist das richtig?
1: Ja, ich finde das noch recht faszinierend. Eigentlich ist das wie ein grünes Projekt, das schon 100 Jahre alt ist, weil unser Wanderwegnetz ist immer irgendwie mit dem ÖV verbunden gewesen und ist immer das Ziel gewesen. Es hat nie irgendwie Rücksicht genommen auf Parkplätze oder irgendwas. Es ist eigentlich die Idee, dass man von A nach B kann wandern kann und immer wieder mit dem ÖV zurück ins Zentrum kommt. Und das finde ich schon etwas ganz Geniales.
0: Wie lang sind die Wanderwege in der Schweiz?
1: Die Wanderwege in der ganzen Schweiz sind 65'000 Kilometer. In den beiden Basel sind es dann bescheidene 1'000 Kilometer, aber auch das sind eigentlich schon eine rechte Menge. Also man kann sich auch in beiden Basel recht lang vertun mit Wandern.
0: Sind die schweizweiten Wanderwege exemplarisch weltweit oder gibt es in der Schweiz schon einfach unheimlich viele Strecken, die sich als Wanderungen anbieten?
1: Die Wanderwege sind seit 1979 in unserer Bundesverfassung. Und ich glaube, das macht einen grossen Unterschied gegenüber anderen Ländern. Die Wanderwege sind eine Staatsaufgabe und sind zwar vorher schon von den Wandervereinen, auch Wanderweg bei der Basel, schon gepflegt worden, aber seit 1979 sind sie in der Verfassung wegen einer Abstimmung. Und darum sind die auch dermassen seriös und einheitlich signalisiert und ja, durchgehend hat es überall Wanderwege. Und ich glaube, ja, das wird glaub, allgemein, ich meine, ich habe es nicht überprüft, aber ich glaube, es gibt kein Land, wo das so auf dieser Qualität, in dieser Qualität vorhanden ist.
0: Was ist konkret Ihre Arbeit bei Wanderwegen bei der Basel? Was machen Sie?
1: Ja, wir haben ja etwa 50 freiwillige, engagierte Menschen. Ein Teil, der eben die Signalisation macht und ein Teil, der die geführten Wanderungen aus Wanderleitende anbietet. Und wir auf der Geschäftsstelle, wir koordinieren das, wir tun das Wanderprogramm raus, wir sammeln die Meldungen, wenn etwas nicht gut ist, auf dem Wanderweg und tun das der Gemeinde weitergeben. Wir werden auch immer angefragt für Themenweg und so zum Signalisieren. Wir schauen mit dem Kanton, wo wenn Probleme anstehen. Wir müssen wissen, die Wanderwege sind zum Teil auf privatem Grund und fehlt dort Landwirtschaft und das kann je nachdem zu Problemen führen. Zunehmend sind Bikes ein Thema, wo man sich damit befassen muss und so. Das ist so, es ist kein Tag wie der andere, aber das ist so meine Arbeit.
0: Wie spielt der Klimawandel eine Rolle in Ihrer Arbeit, wenn es jetzt wieder Dürrezeit gibt und dann halt fallen Bäume auf den Wanderweg oder mit Überschwemmungen? Oder?
1: Ja, jetzt in unserer Gegend ist im Moment das grosse Thema ist Dürre und die Wälder, die unheimlich gelitten haben den Sommer und auch schon in vorherigen Jahren, aber jetzt im Mass, wo wir noch nie erlebt haben. Und die Waldbesitzer sind unheimlich nervös. Und es hat jetzt auch ein paar Gerichtsfälle gegeben, wegen dem Handrutsch, Bondo oder auch schon wegen Wald und so weiter. Also, es ist ein grosses Thema, Sicherheit auf dem Wanderweg. Wir sind der Überzeugung, dass Wandern immer noch sicher genug ist. Wenn es raus gehen soll, das ist wichtig. Aber es ist klar, sobald jetzt Wind aufkommt und so, sollte man wahrscheinlich den Wald ein bisschen meiden. Mehr noch weder vorher, weil ja, gewisse Gefahren sind das. Aber das wird jetzt ein paar Jahre so sein. Die Bäume sind jetzt in einem schlechten Zustand. Das wird, ja, wir müssen uns an den neuen Zustand gewöhnen. Wir wissen alle noch nicht genau, was es heisst, aber wir sind eigentlich der festen Überzeugung, dass die Gefahr immer noch sehr klein ist und dass es keinen Grund gibt, nicht in den Wald zu gehen.
0: Vielen lieben Dank, Pascal Benninger. Alain Schönmann, Sie sind Schucker bei der Kantonspolizei Basel-Stadt. Sie haben gesagt, es ist ein Circle of Life, wo Sie feststellen, gerade weil Sie auch Verkehrsprävention machen bei Schulklassen, Sie klären auf und Sie den Verkehrsregeln Schülerinnen und Schülern näher bringen. Sie machen jetzt aber auch beim Marktplatz 55 Plus einen Vortrag über Sicherheit und Prävention. Inwiefern ist das ein Circle of Life?
2: Also, wie es der Name schon sagt, es ist ein Kreislauf. Die Defizite, die man als junger Mensch hat, die werden wir wieder haben, wenn wir das Glück haben, alt dürfen zu werden und gesund, werden die wieder kommen. Und vor allem auch bei den Sinn, das heisst die Wahrnehmung, beim Augenlicht, beim Gehören und von der Beweglichkeit, wo man am Anfang Defizit hat, die dann nachher sich entwickeln, wenn man älter wird und wenn man ganz alt wird, eben wieder abnehmen. Und das bestätigen eigentlich die Statistik, die Unfallstatistik, die uns eigentlich dort das Licht angemacht haben und gesagt haben, da müssen wir dran arbeiten, nicht nur bei den Jungen, auch bei den Älteren.
0: Welche Defizite gibt es denn im Alter, wenn man sich im Strassenverkehr bewegt?
2: Also etwas, wo man eigentlich gar nicht so augenscheinlich dran denkt. Ich meine, jetzt haben wir schon geschwätzt über Sehen und Hören, aber wenn Sie die Richtung wechseln oder rückwärts fahren, müssen Sie einen Schulterblick machen. Das heisst, ich muss meinen Kopf drehen können. Und eigentlich weiss man ja, dass je älter man wird, oder wenn man mal so eine Gstabi hat, sagt man ja, wenn man verkältet ist im Knick, dann kann man das eben nicht mehr machen. Und was das eigentlich für ein Defizit ist. Und dass das einen Unfall auswirken kann, weil ich einfach nicht gut schaue. Und wenn jemand nicht aufpasst, kann es dann einen Unfall geben.
0: Wird denn die Strassensituation auch komplexer, gerade weil es mehr SeniorInnen gibt überhaupt und durch Verkehr ist eigentlich auch komplexer geworden?
2: Ja und nein. Also wenn ich jetzt hier das autonome Fahren darf mit ins Spiel bringen, die Fahrassistenzsysteme erkennen, wenn ein Mensch plötzlich auf die Fahrbahn kommt, oder ein Tier, ein Gegenstand, egal was, und reagiert dann, was ja vor 10 Jahren eigentlich unmöglich war. Also das heisst, die fahrzeuglenkende Person hat die ganze Verantwortung, hat sie heute übrigens immer noch juristisch. Aber wir haben jetzt Hilfsmittel, die uns helfen, dass dort nicht passiert, die, die ein Fahrzeug lenken. Aber als Fußgänger gelten eigentlich die genau gleichen Regeln. Ich muss warten, schauen, hören, und dann wären wir wieder beim Circle of Life. Was für die kleinen Kinder gilt, gilt eigentlich auch für die Eltern. Und sie sollten eben auch den Fußgängerstreifen benutzen, weil dort jeder Fahrzeuglenkende weiss, ich muss dort rechnen. Aber oft sehen wir es halt auch, dass neben dem Fußgängerstreifen traversiert wird. Und dann unvermittelt ist dann jemand auf der Fahrbahn.
0: Im Vortrag haben Sie gesagt, es gibt auch einen grossen Handlungsbedarf, wenn man die Statistik über Verkehrsunfälle anschaut. Was ist der grösste Verursacher bei gröberen Verkehrsunfällen?
2: Aufmerksamkeit ist auf Platz 1, unabhängig vom Alter, aber auch autonomes Fahren. Oh, jetzt leuchtet da irgendetwas auf, oder? Ich bin schnell abgelenkt vom Fahrverkehr, ich muss da schnell auf den Monitor schauen und schauen, ah, ja gut, der Spurassistent ist das, da schnell ein Schräubchen macht, oder das GPS, Navigationsgerät, das lenkt alles ab, ist alles strafbar.
0: Sie haben ein sehr anschauliches Sichtfeld demonstriert beim Vortrag. Wie gross das Sichtfeld ist von einem Kind, von einem erwachsenen Mensch und von SeniorInnen?
2: Ja, das ist tatsächlich sehr ähnlich. Weil das periphere Sehen in der Entwicklung des jungen Menschen ist ja sehr eingeschränkt. Also man hat nicht gerade einen Röhrenblick, aber man hat eigentlich einen sehr geringen Prozentteil gegen vorne und auf der Seite hat man praktisch null. Darum ist es so wichtig, dass man, bevor man grassiert, nicht nur mit den Augen nach links und rechts schaut, sondern den ganzen Kopf dreht. Und bei den älteren Menschen, dass man den ganzen Körper dreht, weil ja eben das Knick halt das nicht mehr so ganz von der Rotation her anbekommt, dass man den ganzen Körper kehrt, um zu schauen, ob etwas kommt. Das ist so ein Punkt, ja.
0: Was muss ich speziell beachten, wenn ich als Fußgängerin unterwegs bin? Gerade vielleicht im Seniorinnenalter oder ab 55, sagen wir mal.
2: Also wichtig ist die Sichtbarkeit, die Leute mit mir sehen, damit sie frühzeitig anhalten können, damit sie frühzeitig mehr wahrnehmen. Das ist mal das Match entscheidende. Und dann sollte ich natürlich sicher unterwegs sein. Also wenn ich zu Fuß unterwegs bin, bin ich trittsicher, habe ich gute Schuhe an. Wenn ich so Sandalen anhabe, wenn ich gut eingeschleift sind, dann sind das so Stolperfallen. Ich tue mich auch unsicher bewegen. Und wenn nachher ein Absätzchen im Strassenübergang irgendwo ist, dann kann, mich halt einfach dort, kann ich umgehen und mich verletzen oder etwas Gröbes kann passieren, ein Verkehrsunfall.
0: Was muss ich beachten, wenn ich mit dem Velo unterwegs bin?
2: Etwas das Gleiche. Das heisst, das Velo ist in den meisten Regeln eigentlich gut. Das heisst, die Bremsen funktionieren, Licht hat es, wenn es dunkel ist. Gut, da gibt es noch Luft gegen oben. Aber bin ich auch bereit? Habe ich das richtige Schuhwerk an? Sieht man mich? Habe ich einen Helm an? Und habe ich genug Zeit eingerechnet, für ans Ziel zu kommen, oder muss ich jetzt hier einfach über jedes Rot drüber fahren, wo ja aus bekannten Gründen verboten ist, weil es einfach gefährlich ist, aber dann halt trotzdem einfach gemacht wird, weil ich habe ja keine Zeit mehr, sie denkt schon dort sein.
0: Und noch der letzte Punkt, was muss ich beachten, wenn ich mit dem Auto unterwegs bin?
2: Dass ich auch fit bin, das gilt eigentlich egal in welcher Form, dass ich mit einem Fahrzeug unterwegs bin. Wenn ich Medikamente habe, sollte ich wissen, kann ich noch ein Fahrzeug lenken mit dem? Also nicht nur kann ich das, sondern darf ich es auch? Da steht ein Beipackzettel drin oder ich frage den Arzt oder Apotheker. Alkohol, ja gut, ein Glas geht noch, heisst es selber so, oder nein, es geht nicht.
0: Es gibt eine freiwillige Standortbestimmung, wo SeniorInnen sich freiwillig und vor allem anonym können testen, ob sie noch fahrtauglich sind.
2: Mhm. Das ist so ein Fahrtauglichkeitscheck von der BFU. Da kann jede und jeder machen im Internet. Das ist frei zugänglich und dort werden so alltägliche Fragen, die wichtig sind, was den Körper anbelangt und die Wahrnehmung. Und auch das Beherrschen von zum Beispiel Vortritt und so Sachen. Und wenn man wird nachher eingestuft und kriegt den Spiegel vorgehalten, wo dass man Defizit hat. Und die kann man sich zu Herzen nehmen oder nicht, aber eigentlich sollte man es ja machen, wenn man sich das nachher auch will, zu Herzen nehmen will. Durch das, wenn man nachher frühzeitig einen Augentest macht zum Beispiel, wenn man merkt, okay, ich habe das Kriterium auf Rot jetzt dort, vielleicht sollte ich mal zum Optiker kommen und eine Brille machen und dann ist man eigentlich wieder fit.
0: Aber die Mobilität abgeben, das ist meistens so eine schmerzhafte Erfahrung, dass ich dann aufs Auto verzichten muss oder sogar aufs Velo verzichten muss aufgrund von meinem Alter.
2: Ja, nicht nur für euch persönlich, das ist allgemein auch die Wahrnehmung von mir als Polizist. Das ist sehr einschneidend, weil das ist eigentlich so das letzte, die letzte Freiheit, die mobile Freiheit, die man dort abgibt, wo man nicht mehr Herr ist über Zeit und Fahren. Und das ist wirklich sehr einschneidend. Und es ist einfacher, wenn man den Entscheid selber macht und sagt, jetzt ist die Zeit, ich habe gemerkt, ich bin nicht mehr so fit, als wenn es der Polizist oder der Arzt, der Verkehrspsychologe sagt, sie dürfen jetzt nicht mehr, sie müssen den Ausweis abgeben. Weil das ist dann wirklich, das kann ich euch garantieren, das ist nicht viel schlimmer, als wenn ich das selber entscheiden kann. Okay, jetzt habe ich den Zenit erreicht, es macht auch weh. Aber es ist lange nicht so schlimm, wenn nachher noch ein Bus hinter dran kommt, weil ich einen Unfall gemacht habe und ich das Gewissen habe, das schlechte Gewissen muss haben, dass ich einen Mensch schwer verletzt habe oder vielleicht sogar getötet habe.
0: Vielen lieben Dank, Alain Schümann, für das Gespräch.
2: Sehr gerne.
0: Das war es, die Sendung über den Mehrplatz 55+, der über Bewegung und Mobilität im Alter eine Vortragsreihe gemacht hat. Radio X hat mit allen ReferentInnen geschwätzt. Mit Anita Oswald, Andreas Denoyer, mit Adrienne Hungerbühler, der Corinne Löcher und am Schluss mit Pascal Benninger und Alain Schönmann. Danke fürs Zuhören. Für Radio X, Janina Lapart.
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0: Heute ist Samstag, der 26. September und so kannst du deinen Abend verbringen.
1: Ab 5 Uhr gibt es in der Treffenhalle die Finissage von Leimenthaler 26.
0: Das Literaturhaus bietet ab 5 Uhr einen Lyrikspaziergang im Dabelloch am Rhein über den Poet Rainer Brambach und Werner Lutz. Begleitet wird es von der Lyrikerin Julia Rüger.
1: Am 7. gibt es im Werkraum Schöpflin zu Lörrach eine Podiumsdiskussion über Begegnungsorte namens «Im Kopf von» mit dem Soziologen Reinhard Mante.
0: Im Schauspielhaus siehst du verschiedene Stücke. Am 7. läuft das Ballett «Egal, Göke», gleichzeitig das Schauspiel «Biedermann und die Brandstifter» und am 8. «Susana Santos Silvia», «X Marina Tanzoni», ein musikalischer Dialog zwischen Trompete und Flöte.
1: Am 8:30 spielt Bands Öster «Together» mit Albin Ormegard, Malcolm Braff und Genius Wesley im Birdside Jazz Club.
0: In der Kaschemme gibt es ab 9 Uhr das Astro Libra, eine Party, wo alle mit den Sternzeichen Vogue abfeiern.
1: Und ab 11 Uhr gibt es im Club Cello das 808 Showdown mit Trap und R&B.
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2: Willkommen zu Hörbox, heute in Kooperation mit der GGG Stadtbibliothek. Am Mikrofon ist Janina Labhardt. Am 17. September hat die neue Runde bei der GGG Gesprächsreihe «Was liest du, wer bist du?» angefangen. Der Friedrich von Bose, der neue Direktor vom Museum der Kulturen Basel und promovierte Kulturanthropologe, ist mit mir auf dem Podium gesessen. Wir haben über seine Arbeit als Direktor von diesem grossen Museum auf Münsterplatz geredet. Im zweiten Teil von diesem Talk hat der Friedrich von Bose von seinem mitgebrachten Buch berichtet. «Meine Zuflucht und mein Sturm» von der Arundhati Roy. Was eine spezielle Kombination ist, der Friedrich von Bose ist aus persönlichen Gründen schon mehrfach im indischen Bundesstaat Kerala gewesen, wo die Schriftstellerin und Aktivistin Arundhati Roy aufgewachsen ist und die Handlung vom Buch mehrheitlich spielt. Wir hören jetzt den ganzen Tag, wo wir ausnahmsweise auf Hochdeutsch gewechselt haben.
3: Willkommen, sehr verehrtes Publikum, liebe Besucherinnen und Besucher. Herzlich willkommen zur Veranstaltung «Was liest du? Wer bist du?» hier im Schmiedenhof am Rümmelinsplatz. Mein Name ist Janina Labhardt und ich darf Friedrich von Bose vom Museum der Kulturen ganz herzlich begrüßen. Hallo.
4: Hallo Janina, vielen Dank, dass ich hier sein darf.
3: In der folgenden Stunde darf ich mich mit dir, Friedrich von Bose, unterhalten über deine neue Arbeit, die du seit November 2025 aufgenommen hast. Du bist Direktor des Museums der Kulturen Basel. Im zweiten Teil von diesem Gespräch werden wir über das Buch sprechen, Meine Zuflucht und mein Sturm von Arundhati Roy. Das ist im S. Fischer Verlag 2025 rausgekommen. Dann haben Sie, liebes Publikum, die Gelegenheit, auch Fragen zu stellen und Kommentare zu äußern, bevor es dann anschließend zum Apéro kommt, wo Sie auch direkt mit Friedrich von Bose austauschen können. Die Gesprächsreihe ist in Kooperation mit der Fachstelle Bildung und Diversität von der Reformierten Kirche Basel-Land. Jetzt aber zu dir, Friedrich von Bose. Seit dem 1. November 2025 arbeitest du als Direktor am Museum der Kulturen auf dem Münsterplatz. Was ändert sich für mich als Bewohnerin von Basel und Museumsgängerin in diesem Haus, in den Ausstellungen und im Veranstaltungskalender?
4: Wow, du gehst ja right into business. Toll, ich danke erstmal nochmal, dass ich hier sein darf und ich habe mich sehr über die Anfrage gefreut, auch wenn nicht ganz klar ist, ob über das, was ich lese, sich voll erschließt, wer ich bin. Aber
3: wir schaffen
4: bestimmt die Kurve. Vielleicht fange ich damit an, ich kenne das Museum der Kulturen seit, also persönlich seit 2012. Ich war 2012 das erste Mal hier zu Gast im Museum als Besucher und war total angetan von dem neuen Konzept. Ich habe viel über ethnologische Museen geforscht und in ethnologischen Museen gearbeitet und fand vieles von dem, was Anna Schmid mit ihrem Team hier umgesetzt hat, wirklich wegweisend.
3: Vor 14 Jahren, wo bist du da gestanden?
4: Vor 14 Jahren habe ich an der Humboldt-Universität zu Berlin, war ich wissenschaftlicher Mitarbeiter, war forschend unterwegs, habe meine Promotion geschrieben über die ethnologischen Museen und auch die Veränderungsprozesse, in denen sich die ethnologischen Museen befinden, eigentlich europaweit, sogar über Europa hinaus, auch mit sozusagen in dieser Situation jetzt auch, ich war in Berlin, Humboldt-Universität zu Berlin, wo in Berlin selbst mit den Diskussionen um das entstehende Humboldt-Forum auch Fragen von Kolonialgeschichte in der deutschen Bundespolitik und Kulturpolitik plötzlich ganz viel diskutiert wurden, nachdem sie das eigentlich bis dahin wenig wurden. In der Schweiz hat das ja dann auch mit sozusagen einige Jahre später auch eingesetzt, auch verstärkt. Und ich fand, dass das Konzept, also die Ausstellungen hier am Museum auf eine sehr gute, auf eine gar nicht so laute Weise, aber auf eine sehr schlaue Weise und eine sehr ästhetische Weise sozusagen diese Debatten auch aufgenommen haben. Und das hat mich sehr schnell auch irgendwie sehr, fand ich fand ich toll, weiß natürlich auch um die großen Kontroversen, die es in Basel gab und die gibt es immer, wenn man was Neues macht und natürlich auch irgendwie das Publikum ein bisschen an diese neuen Praktiken auch gewöhnen muss und ich habe aber den Eindruck, dass das auch passiert ist in Basel und insofern möchte ich auf deine Frage mit der ersten Antwort antworten, nach dem, was mache ich neu, auch eine Wertschätzung nochmal gegenüber meiner Vorgängerin und dem Team, was dort Tolles aufgebaut worden ist und worauf wir gemeinsam jetzt sozusagen auch aufsatteln können. Und wenn du nach dem fragst, was erfährst du, was erfährt das Publikum Neues, dann würde ich sagen, werden wir sicher uns viel damit auseinandersetzen, welche neuen Formen der Ansprache an das Publikum können wir ausprobieren. Wie können wir auf ganz unterschiedlichen Ebenen auch ganz unterschiedliche Leute für die Sammlungen interessieren, für das mal interessieren, was so ein Museum eben auch sein kann. Als Ort von Sammlungen, aber auch als Ort von Reflexion, wozu natürlich diese Frage der Provenienzen, die wir gerade sehr viel diskutieren, auch dazu gehört, als Ort der Debatte und auch damit als ein gesellschaftlicher Ort. Und das ist was ich womit ich mich viel auch auseinandersetze, wenn ich in Museen gehe. Und wir sitzen hier in einer Bibliothek, die ein Ort ist, der auch wirklich ein sozialer Ort ist, der genutzt wird von ganz unterschiedlichen Leuten.
3: Aber auch eine Sammlung.
4: Und auch eine Sammlung hat, natürlich. Aber wo ich mich als Museumsmensch frage, wie kommen wir da noch stärker hin, dass ein Haus wie unseres noch viel stärker von sehr unterschiedlichen Leuten als ihrs wahrgenommen wird, als ihr Haus, als staatliches Museum immerhin auch.
3: Du hast deine Vorgängerin erwähnt, Anna Schmidt war 2 Jahrzehnte die Direktorin vom Museum der Kultur in Basel. Welches Erbe hast du quasi übernommen als Chef von einem riesigen Haus mit wahnsinnig vielen Sammlungsstücken?
4: Ja, 340.000 Objekte, Inventarnummern. Das kann man sich, glaube ich, gar nicht so gut vorstellen.
3: Gut archiviert und das meiste gut, eingepackt.
4: Natürlich, das meiste, wie in den meisten Museen, sind das weit über 90%, die nicht öffentlich ausgestellt sind. Je nachdem, was für ein Museumstyp, sind das 98%. Das ist erstmal ganz normal. Es ist aber natürlich die Frage eben, was heißt das, dieses Erbe zu verwalten. Und das heißt für uns als Museum der Kultur natürlich ein Erbe zu verwalten, was sozusagen auch laut Museumsgesetz kantonales Sammlungsgut ist, aber was natürlich auch gleichzeitig viel weitere Kreise zieht, weil die Sammlungen, die wir verwalten und für die wir auch Verantwortung tragen, natürlich Verbindungen in die ganze Welt schaffen und auch sozusagen uns dazu verpflichten, uns zu fragen, wie können wir erstens mal mehr Zugang gewähren, auch für diejenigen, die ganz woanders sind. Und auch natürlich diese Frage stellen, was kann deren Interesse an diesen Sammlungen sein, die wir hier haben. Und damit ist vieles von dem, was wir machen, auch ganz transnational. Nicht nur in der Perspektive, sondern auch in der ganz praktischen Zusammenarbeit.
3: Du hast jetzt das Museum erwähnt, wie es eben nicht nur ein Ort der Sammlung ist, sondern auch des Überlegens, der Debatten, des Austausches. Welche Schwerpunkte von Ausstellungen möchtest du speziell fördern? Hast du so eine Herzensangelegenheit?
4: Eine Herzensangelegenheit ist, dass genau diese Art, dieses Prinzip des Austauschs, der Zusammenarbeit noch stärker auch sich zeigt in dem, wie wir ausstellen. Ich glaube, das betrifft nicht nur das Museum der Kulturen, das betrifft viele Museen. Wie kann das, was grundsätzlich kooperativ ist, erstens gestärkt werden, also dieses Kooperative gestärkt werden, da lernen wir auch immer weiter. Und wie kann sich das dann auch letztlich vermitteln in den Ausstellungen? Welche Perspektiven sind dort präsent? Wie können wir auch das, und das sind ganz kleine Fragen, wie können das, was wir in Texten, wie können die Texte so geschrieben sein, dass sie nicht nur unterschiedlich für unterschiedliche Leute besser zugänglich sind, sondern auch die Autorenschaft sozusagen nochmal anders benannt wird. Also welches Wissen und wessen Wissen steckt in dem, was wir machen? Und das ist was wir im Alltag auch in ganz kleinen, im ganz Kleinen üben können und wo man auch sicher die etablierten Pfade immer wieder verlassen kann.
3: Also du streichst vor allem die Vermittlung raus. Ja. Was bedeutet das für die circa 90 Mitarbeitenden?
4: Wieder große und gute Frage. Ich denke, das heißt zuallererst, dass wir uns im gesamten Team auch diese ganz grundsätzlichen und auch strategischen Fragen stellen. Wer sind wir heute? Und ich würde sagen, nochmal zurück zu deiner ersten Frage, wie geht es jetzt weiter, nachdem Anna Schmid 20 Jahre da war? Ich glaube, solche Wechsel sind immer auch eine Chance, nochmal in der neuen Konstellation eine Bestandsaufnahme zu machen, zu gucken, wo stehen wir kulturpolitisch und wie geht es weiter. Und wir haben jetzt gerade im Team einen Strategieprozess begonnen, wo wir auch zwei externe Mandatsträger gewinnen konnten, die uns da helfen, die beide sehr stark sind mit ihrem Background in Fragen von Teilhabe, von Vermittlung, von partizipativen Prozessen und die uns dabei helfen, über das nächste Dreivierteljahr zu schauen, wer wollen wir in 10 Jahren sein? Und das gemeinsam im Team, also mit allen über 80 Leuten, die bei uns arbeiten und in ganz unterschiedlichen auch Intensitäten und Konstellationen natürlich und am Ende dann wirklich das auch gemeinsam beantworten können.
3: Wovor hast du am meisten Respekt in einem, ich zitiere mal den Regierungsrat von Basel-Stadt, in einem der bedeutendsten ethnographischen Museen Europas?
4: Wovor ich den meisten Respekt habe.
3: Ja, also das ist ja ein Riesenhaus und es hat diese Bedeutung, es hat schon diese ganze Vergangenheit, die Geschichte.
4: Es ist ein Privileg und eine Verpflichtung, für so ein Haus Verantwortung zu tragen, als eines der 5 staatlichen Museen in Basel, als eines, das in diesen Diskussionen, die wir in den letzten Jahren in der Schweiz führen, um die Bedeutung der Kolonialgeschichte für ein Land, das keine formale Kolonialmacht war, wo wir natürlich auch eine Rolle zu spielen haben, würde ich sagen. Das ist eine Verantwortung, das ist aber auch eine große Chance und wirklich auch die Frage zu stellen, wie können die Sammlungen als eigentlich letztlich auch materielle Zeugen dieser verschiedenen Geschichten, auch der Verflechtung, der kulturellen Verflechtung, wie können wir diese Sammlungen immer wieder neu in Perspektive setzen? Und das ist vielleicht ein Bogen, auch wieder zurück zu deiner vorherigen Frage, was heißt das für die Ausstellungspolitik? Mhm. Und wie können wir diese Sammlungen wirklich als materielle Zeugen dieser Verflechtungen, bei denen es um sehr viel mehr geht als um die Sammlungen selbst, immer wieder neu in den Vordergrund rücken, mit ganz vielen KooperationspartnerInnen, mit denen wir zusammenarbeiten. Also dieses Kollaborative wird auch für die weitere Arbeit sehr wichtig sein, wo es aber auch schon einige Erfahrungen gibt am Haus. Das muss ich auch dazu betonen.
3: Die kolonialen Verflechtungen der Schweiz in der Kolonialzeit, all die Verstrickungen, das ist eine riesige Herausforderung auch.
4: Das ist natürlich eine Herausforderung und das ist aber für uns auch, ich würde mal sagen, einfach Arbeitsgrundlage. Die Sammlungen wären nicht hierher gekommen, viele der Sammlungen wären nicht hierher gekommen, wenn es nicht sozusagen diese globalen, auch kolonialen Infrastrukturen gehabt hätte, in denen Leute reisen konnten, sammeln konnten, politisch, missionarisch tätig sein konnten. Insofern ist das immer eine Facette. Und mir geht es dabei nicht darum, und das möchte ich ganz klar hervorheben, mir geht es nicht um eine wie auch immer geartete Schuldzuweisung oder Fehlersuche, sondern darum, das auch als eine Wissensgeschichte kenntlich zu machen, eine Wissens- und Wissenschafts- und Museumsgeschichte.
3: Provenienzforschung, das ist vor ein paar Jahren so in den Gesellschaftsdiskurs gekommen und sehr aktuell. Provenienzforschung bedeutet die wissenschaftliche Erforschung der Herkunft und der lückenlosen Besitzgeschichte von Kunstwerken, Büchern und Kulturgütern. Und in einer Veröffentlichung von deiner Person habe ich gelesen, Friedrich von Bose verfügt über ausgewiesene Erfahrung in der Provenienzforschung und in der Verhandlungsführung zu Restitutionen, was in den aktuellen Museumsarbeiten zentral sind. Was sind das für Verhandlungsführungen, die du beherrschst? Also reden wir von japanischen Traumverschlinger oder Hängematten aus Kuba oder Textilien aus dem Senegal beispielsweise?
4: Da reden wir über ganz viele Objekte und da reden wir aber, und das ist mir wichtig zu betonen, wenn wir über Restitution reden, reden wir ja meistens über ein Moment in einer Geschichte des Kontakts, des Austauschs, der Zusammenarbeit, der Aushandlungen, die schon einige Jahre meistens geht. Also wenn wir eine Restitutionsforderung erhalten als Museum, und ich sage jetzt wir als Museum, nicht nur als MKB, ich habe auch in vorherigen Stationen hier viel Erfahrung sammeln können, dann geht dem meistens eine sehr intensive Zusammenarbeit und ein Kontakt voraus. Und das hat auch unterschiedliche Hintergründe, und wenn etwas restituiert wird, folgt dem auch noch ganz viel danach. Insofern ist Restitution als Akt, als auch juristischer Akt, meistens sozusagen eine Scheibe in einer ganz langen Geschichte. Und in der öffentlichen Debatte ist natürlich Restitution auch ein Stück weit, ja, auch Sorge behaftet. Werden wir dann morgen gar nichts mehr haben? Und ich muss immer diese Gelegenheit ergreifen, auch zu sagen, diese Sorgen zu nehmen, weil in den wenigen Restitutionsfällen, die es ja insgesamt gibt in Museen wie unserem, ist doch meistens die Erfahrung, dass diesen Prozessen ganz viel folgt an zukünftiger Zusammenarbeit oft, aber vor allem auch erstmal an oder die auch voraussetzt gegenseitiges Vertrauen. Und wir haben am MKB ja in den letzten Jahren auch einige dieser Beispiele gehabt. Ich erinnere an den Dulu, der zu den Gamilaroi in New South Wales gegangen ist.
3: Das war im November 2024.
4: Genau. Und dann eine Restitution nach Sri Lanka, wo vom Museum 43 Objekte zurückgegangen sind, wo seitdem viel weiteres passiert ist. Im sri lankesischen Fall hatten wir jetzt gerade einen Senior Researcher Archäologen aus Sri Lanka zu Gast am Haus, der sich mit den sri lankesischen archäologischen Sammlungen am Haus für einen Monat als Fellow auseinandergesetzt hat. Und auch das ein Beispiel für eine weitergehende Kooperation.
3: Also können wir mal Exemplarisches von diesem Dulu aus Australien mal quasi erklären. Das ist ein großer Baumstamm und der repräsentiert ganz viel für Zeremonien und im Glauben der Gamilaroi Community. Ein Vorfahre, und er verfüge sogar über Handlungsfähigkeit, sagen sie. Und für die Community war es unheimlich schlimm, dass während der Kolonialzeit dieser Dulu entrissen wurde. Ja. Und dann gab es immer wieder Besuche von den Gamilaroi-VertreterInnen, die den Dulu besucht haben und gesagt haben, er muss zurück, ja, er muss zu uns nach Hause kommen. Und dann, wie wird dann verhandelt?
4: Es war ja vor meiner Zeit, das war unter Anna Schmieds Amtszeit, und dann war genau, also die kamen hierher, Professor Brian Martin von der Monash University hat rausgefunden, dass es diesen Dulu in der Sammlung gibt, ist auf das Museum zugegangen, und dann wurde, soweit ich das weiß, auch gar nicht groß jetzt geforscht im Sinne von, wie ist der genau in die Sammlung gekommen, gab es eine Art von unrechtmäßiger Aneignung, sondern es war ganz klar, der hat so eine große Bedeutung für diese Community der Gamilaroi, und wir können eigentlich, also das ist irgendwie klar, der muss zurück. Und der wurde ja auch eine Weile ausgestellt am Museum, quasi als eine, sozusagen, um ein letztes Mal auch irgendwie in gewisser Weise Abschied zu nehmen. Und es gab dann den Beschluss bei dieser Community, den Gamilaroi, einen neuen Dulu anzufertigen und ihm dem Museum zu schenken.
3: Um quasi Leerstelle zu schließen im Museum hier in Basel.
4: Und nach dem Prinzip, wir möchten den nicht zurücknehmen, ohne dass es eine Gegengabe gibt. Das ist ein ethnologisch ganz altes, auch sozusagen Sujet. Und spannend war einfach, es gab auch noch weitere Geschenke, dass diese Rückgabe des Dulu dazu geführt hat, nicht nur, dass es diese Art der Kooperation gab, sondern dass sogar in die Sammlung etwas Neues eingegangen ist. Was ja überhaupt nicht sein muss und man auch nicht davon ausgehen darf, dass das dann passiert immer. Aber in diesem Fall ist es, glaube ich, besonders gewesen, einfach auch fürs Museum. Und diese Besuche, soweit ich das gehört habe, und das kenne ich von anderen Besuchen in anderen Kontexten auch, die sind für so ein Museum ungeheuer lehrreich, ungeheuer gewinnbringend. Es ist ein Wissen über diese Objekte vorhanden, das wir oft in der Form gar nicht haben, weil wir das eben haben, was in den Akten überliefert ist, und nicht dieses kulturelle Wissen, was oft in den jeweiligen Gemeinschaften einfach existiert, selbst wenn die Objekte schon lange gar nicht mehr da sind. Und insofern passiert da ganz viel Neues.
3: Die Provenienzforschung ist gesetzlich verankert. Das habe ich erst in unserem Vorgespräch erfahren und gelernt, dass es in der Schweiz eigentlich kein einzelnes umfassendes Bundesgesetz gibt, das die Provenienzforschung umfasst. Aber speziell die Ausnahme Basel-Stadt, der erste Kanton in der Schweiz, verpflichtet seine kantonalen Museen über das Museumsgesetz direkt die Herkunft ihrer Bestände aktiv zu erforschen und dafür entsprechende finanzielle Mittel bereitzustellen.
4: In der novellierten Fassung des Museumsgesetzes, die verabschiedet wurde im Februar 2025, steht eben, dass Provenienzforschung Teil des Auftrags der staatlichen Museen ist. Was ganz wichtig ist, weil wir dazu verpflichtet sind damit, und das ist ja auch nur richtig und folgerichtig. Und was auch wichtig ist, weil damit klar wird, es braucht die finanziellen Ressourcen, um diese Arbeit leisten zu können. Und es gab jetzt gerade, und das kam ja auch in den Medien, es kam jetzt gerade vom Regierungsrat der Antrag an den Großen Rat, für die nächsten 4 Jahre weitere 4 Millionen Franken zu sprechen für die Provenienzforschung an den 5 staatlichen Museen.
3: Da wurde ein Zuschuss eigentlich schon ausgesprochen. Das sind 200.000 Franken.
4: Pro Jahr.
3: Pro Jahr. Was stellt ihr mit diesem Batzen an?
4: Auf die müssen wir uns als Museum bewerben, auf diese Mittel.
3: Und es ist geregelt
4: sozusagen, für was man diese Gelder ausgeben darf. Es sind natürlich für uns vor allem Personalmittel, weil aktive Provenienzforschung kann man nur mit dem Personal betreiben, das die dann auch macht. Und das ist ein ganz wichtiger Punkt in diesen Förderfragen. Provenienzforschung ist meistens und eben auch in Basel bislang Drittmittel finanziert und in Basel dann eben sehr stark unterstützt durch diese Rahmenausgabenbewilligung, was wunderbar ist. Und natürlich muss das Ziel in Zukunft sein, diese Mittel auch wirklich als Teil des festen Budgets zu verankern, denn nur das ermöglicht uns die Leute, die sich ja auch jetzt in den letzten Jahren mit unseren Sammlungen hauptamtlich befasst haben als ProvenienzforscherInnen, dass die bleiben. Und das ist ein großes Problem, auch international, dass die Provenienzforschung als Drittmittel gefördertes, sozusagen wichtiges Standbein der Museen von Leuten betrieben wird, die natürlich auch in gewisser Weise prekären Anstellungsstatus haben und eben, wenn ein Projekt fertig ist, dann sich wieder auf eine nächste Stelle woanders bewerben und damit ganz viel Wissen und Kontinuität auch verloren geht. Und da wollen wir natürlich langfristig sichern, dass dieses Wissen und auch die Personen an den Museen bleiben können.
3: Du hast vorhin den Strategieprozess bis 2029 erwähnt, um auch wieder die Eingangsfrage zu der zurückzukommen, was sich verändert mit dir als Direktor. Was ist die Strategie bis 2029?
4: Also der Strategieprozess, den machen wir jetzt. Den werden wir bis im Frühsommer 2027 machen. Und aus dem heraus wird das Programm entwickelt, ab 2029. Wir haben jetzt natürlich das Programm in the go gemeinsam entwickelt. Doch, ich kann auch ein bisschen was dazu sagen, aber nein, nur einfach um zu verstehen. Ich bin gekommen im November und es ist natürlich ein gemeinsames Kennenlernen mit dem Team. Es sind Ausstellungen ja schon auch vom Inhalt her geplant gewesen, beziehungsweise bestimmt gewesen, was die sein werden, die wir jetzt auch eröffnet haben. Gemeinsam schon 3 davon. Wir haben eine kleine auch gemeinsam entschlossen, sie zu konzipieren, ganz kurzfristig. Das ist eine sogenannte Pop-up-Ausstellung zur Provenienzforschung unserer Textilsammlung, die wir im Kontext der jetzt großen Textilsammlung Tie-Dye eröffnet haben.
3: Ja, genau.
4: Genau, die große Ausstellung heißt Tie-Dye. Und da arbeiten wir schon sehr viel miteinander und haben währenddessen aber auch natürlich die Ausstellung der nächsten Jahre beschlossen, was die sein werden. Und das werden wir jetzt im Herbst auch dann kommunizieren. Vielleicht kann ich aber schon ein bisschen einen Ausblick geben. Also eine Ausstellung, die wir nächstes Jahr im Herbst eröffnen, wird sich tatsächlich mit den Fragen der kolonialen Spuren auseinandersetzen, aber nicht nur rückblickend, nicht nur forschend in die Geschichte der Sammlung, sondern eigentlich mit der Leitfrage, was folgt für uns eigentlich daraus auch für die Zukunft, auch in der ganz vielfältigen Zusammenarbeit mit den ganz vielen Kontakten, die wir haben und von denen wir natürlich auch weitere aufbauen, sowohl in der Forschung als auch in der künstlerischen Auseinandersetzung. Und was kann das für das Museum und sozusagen alle, die mit denen wir zu tun haben, auch für die Zukunft heißen. Und da ist das Prinzip eigentlich, dass wir das Publikum daran teilhaben lassen möchten, an diesen Fragen. In einer Zeit, wo wir auch merken im Alltag, es gibt ein Rieseninteresse daran. Es gibt Schulpläne, die Kolonialgeschichte sozusagen in ihren Lehrplänen haben. Es gibt Forderungen aus der Politik, sich damit auseinanderzusetzen. Wir hatten im Großrat schon 2023 eine Eingabe, dass es in dass Basel-Stadt sich mit der Kolonialgeschichte der Stadt auseinandersetzen soll. Und das ist, daraus lese ich auch eine Anforderung an uns als Museum, das nicht nur auf der Ebene der Forschung zu machen, sondern auch in den Programmen und in den Ausstellungen zum Thema zu machen. Das ist eins. Und das andere ist, wir werden nächstes Jahr ein Projekt eröffnen, das sich sehr viel stärker mit der Frage, also das die Frage umsetzen soll, wie können wir noch mehr ein sozialer Ort sein, der auch niedrigschwelliger funktioniert. Und ich will noch gar nicht zu viel verraten. So viel kann ich verraten, das wird ein großer Raum sein und der wird eintrittsfrei sein, sodass man zumindest diese Hürde schon mal nicht hat, Eintritt bezahlen zu müssen. Er soll eine große Aufenthaltsqualität sein. Es wird auf jeden Fall auch immer die Brücke zu

0: den Sammlungen geben. Und wir haben in diesem Jahr schon erlebt, in diesem großen Hitzesommer, wo wir die Entscheidung, genauso wie das Kunstmuseum Basel, getroffen haben, dass wir den Eintritt erlassen wollen, dass wir eben für diese großen Hitzewochen den Eintritt sozusagen für alle gratis gewährt haben. Und das hat uns viele wirklich sehr positive Stimmen und Rückmeldungen verschafft. Und das hat uns darin bestärkt, in dem schon gefassten Plan, dass wir diesen eintrittsfreien Raum einrichten
1: wollen. Ich stelle mir so ein Foyer Biblique vor, ganz nah am Theater, dass man da schon Theaterluft riecht und trotzdem ist es so ein freier Raum,
0: genau,
1: wo man sich mit einem offenen WLAN frei bewegen kann, keine Konsumpflicht.
0: Genau, einfach der dritte Ort. Und wir sitzen hier in der GGG Stadtbibliothek. Die Bibliotheken sind eigentlich die großen Vorreiter international, dieses Prinzip des dritten Ortes. Also nicht zu Hause, nicht Arbeit, sondern etwas Drittes. Wir sehen natürlich, es gibt das Ray Oldenburg, der Soziologe, der dieses Konzept geprägt hat, hat natürlich das auch verbunden mit der Kritik an Gentrifizierung von Städten, an Konsumzwang, dass es einfach, dass die Räume weniger werden, an denen man sich frei aufhalten kann, ohne irgendwie teuren Kaffee bestellen zu müssen und so. Und ich denke, für Museen ist es eine große Chance, diese Debatte. Wenn wir ein öffentlicher Ort sind, der für alle da ist, was heißt das auch in Bezug auf die Diversifizierung der Angebote im Programm, in der Schaffung von Räumlichkeiten? Und das war toll in diesem Sommer zu merken, wie viele Leute ans Haus gekommen sind, einfach nur, um sich abzukühlen und dann teilweise viel länger geblieben sind, als sie vorhatten. Und
1: ein schöner Nebeneffekt.
0: Ich bin auch immer wieder ins Haupthaus, weil in meinem Büro waren es sicher 15 Grad wärmer oder 10 mindestens mal. Und ich fand's immer wirklich toll, auch vom Kassenpersonal immer zu hören, es ist so toll, die Leute sind so happy, dass wir diese Möglichkeit bieten. Und ich glaube, das in zumindest einem begrenzten Rahmen zu verstetigen, das, glaube ich, ist gut.
1: Und ihr zieht bestimmt auch ein weiteres Zielpublikum an. Also andere.
0: Das werden wir sehen. Also ich glaube, allein eintrittsfrei wird sicher nicht alles verändern, aber es ist ein Teil in einem ganzen Spektrum von Überlegungen, die wir gerade anstellen, der wichtig ist einfach als Signal.
1: Ich hätte noch 10 Anschlussfragen, aber ich glaube, angesichts der Zeit würde ich gerne mal zum Buch kommen. Das Buch von Arundhati Roy ist Meine Zuflucht und mein Sturm von 2025 im S. Fischer Verlag rausgekommen. Original heißt er Mother Mary Comes to Me. Ich bin mit dem Titel auf Deutsch so gar nicht einverstanden. Ich dachte, das müssen zwei verschiedene Bücher sein, aber man kann doch nicht als Übersetzerin meine Zuflucht und mein Sturm zu diesem Buch sagen. Jetzt hast du mir gerade vorhin gesagt, es hat einen Hintergrund, wieso die deutsche Übersetzung so einen anderen Titel trägt.
0: Es ist ein Zitat, also es ist quasi die Übersetzung eines Zitats von Roy über ihre Mutter. Und ich glaube, ich würde mich gar nicht unbedingt so sehr an dem Titel aufhalten. Es ist immer eine Herausforderung, glaube ich, gerade den Titel zu übersetzen. Und Mother Mary Comes to Me, ich habe hier das englische Buch, ich habe es auf Englisch gelesen.
1: Du hast das Deutsche gar nicht gelesen.
0: Ich habe das Deutsche gar nicht gelesen, muss ich jetzt zu meiner Schande gestehen.
1: Keine Schande.
0: Aber ich lese, wenn ich es kann. Ich kann nicht so viele Sprachen, aber Englisch, wenn es im Original ist, lese ich es lieber im Original. Und ich finde aber, eine Sache ganz interessant dabei ist, es ist ja ein biografisches Werk oder ein Memoir, wo die Klammer oder der Rahmen das Verhältnis zur Mutter ist. Ich würde aber sagen, es geht um weit mehr. Ich weiß nicht, ob einige von Ihnen das Buch gelesen haben.
1: Ich wollte gerade das Publikum einbeziehen. Wer kennt entweder Meine Zuflucht, mein Sturm oder Mother Mary Comes to Me? Doch so ein Drittel des Publikums. Wer kennt Arundhati Roy als politische Person, als Aktivistin, als Schriftstellerin, also beinahe alle im Publikum. Erstmal die Frage ganz grundsätzlich, wieso hast du dich fürs Buch interessiert? Was hast du mit Indien zu tun?
0: Also einerseits ist Arundhati Roy einfach tolle Autorin, und als ich gehört habe, dass sie ein autobiografisches Werk oder Memoir geschrieben hat, hat mich das sehr interessiert. Ich kenne nicht alle ihrer Bücher und Texte, aber ich weiß, dass sie eben neben den Romanen, die sie geschrieben hat, wo natürlich das der wichtigste, jetzt fällt mir der deutsche Titel gar nicht an, ein Gott der kleinen Dinge, genau.

0: das Buch als sozusagen Entscheidung für diesen Abend mitgeteilt habe, war, dass Roy ja jetzt in diesen ganz jüngsten Jugendprotesten in Indien, den vor allem Jantar Mantar in New Delhi, aber eben auch im ganzen Land, eine extrem hörbare Stimme war und sich sehr stark hinter die Bewegung gestellt hat und auch in gewisser Weise eine Orientierungsfigur war, glaube ich, für viele, die politisch aktiv waren und mit diesem Aktivismus auch letztlich sehr viel aufs Spiel gesetzt haben.
1: Arundhati Roy hat ihren Durchbruch mit dem Roman Der Gott der kleinen Dinge gemacht. Sie hat mehrere politische Sachbücher verfasst und zahlreiche Essays. 2017 erschien ihr zweiter Roman Das Ministerium des äußersten Glücks. Inwiefern ist in diesem Buch, in diesem autobiografischen Roman, die Beziehung zu ihrer Mutter so wichtig? Was eben hörbar ist im Titel, die Mutter, Mrs. Roy, wie sie überall genannt wird, auch von der eigenen Tochter, als Sturm für ihre Kinder, aber auch als Zuflucht.
0: Ja. Sie hat, soweit ich das jetzt nochmal rekonstruieren kann, sie hat das Buch ja angefangen zu schreiben, nachdem ihre Mutter gestorben ist.
1: Ja, 2022,
0: genau.
1: Die Mutter verstarb mit 89 Jahren.
0: Genau. Und sie war eine auch sehr bekannte Person, feministische Vorkämpferin in Kerala im südwestlichen Bundesstaat von Indien, zu dem ich auch nochmal einen persönlichen Bezug habe, aber das vielleicht nur in Klammern. Und hat dort eine Reformschule gegründet für Kinder von armen Familien, und ist damit sehr bekannt geworden. Das war in Kottayam in Kerala, und hat dort einfach wahnsinnig wichtige Arbeit geleistet, war bekannt als Feministin. Sie hat einen Prozess geführt und gewonnen, wo sie sich gegen ein ganz bestimmtes Erbrecht eingesetzt hat, was Frauen strukturell benachteiligt, gerade in der christlichen. Wir reden von der Mutter Mary, ja. Mary Roy. Und Mary Roy war sozusagen wirklich eine Public Galionsfigur auch in dieser christlichen Community und weit darüber hinaus in Kerala. Und es war aber eine Mutter, die ganz viel von dem nicht gelebt hat, was sie öffentlich auch gegenüber ihren Schülern und Schülerinnen gelebt hat. Und das ist, glaube ich, das, was in diesem Buch auch ein roter Faden ist, das Leiden an der Beziehung zur Mutter von Arundhati Roy, auch zusammen mit ihrem Bruder. Und Meine Zuflucht und mein Sturm, jetzt der deutsche Titel, glaube ich, symbolisiert genau das, dass es war in gewisser Weise eine Horrorbeziehung, und gleichzeitig war sie aber auch irgendwo immer eine Richtgröße, auch gerade in dieser, und mir fällt jetzt nur das englische Wort ein, diese Fierceness, dieser Kampfeswille, die Unbestechlichkeit und das sich auflehnen gegen patriarchale Strukturen in einer Zeit, in der das einfach, ja, wo sie wirklich eine ganz wichtige gesellschaftliche Rolle eingenommen hat. Mary Roy, die Mutter.
1: Genau.
0: Und ich denke, das ist alles nach ihrem Tod für Arundhati Roy, so wie sie das eben schreibt, auch Anlass gewesen, dieses Eltern- oder Mutter-Kind-dieses Verhältnis auch nochmal aufzuarbeiten. Und gleichzeitig, und das ist für mich eigentlich das Wichtige an dem Buch, gleichzeitig auch eine politische Geschichte zu schreiben. Ihres eigenen Aktivismus von Arundhati Roy, die erst Architektin war, ein Architekturstudium in Delhi gemacht hat und dann Screenwriter war für Filme, für Spielfilme, und sich dann irgendwann mit Lord of Small Things, also Gott der kleinen Dinge, ihr erstes Buch geschrieben hat und damit eben 4 Jahre quasi eingeschlossen hat, und das dann durch einen Literaturagenten publiziert wurde, der sie da voll und ganz unterstützt hat und dann damit direkt den Booker Preis gewonnen hat und eben diese Weltberühmtheit erlangt hat.
1: Ich finde in diesem Buch so schön, wie sie immer wieder zusammenstricken kann, sowohl ihre biografischen Eckpunkte als auch ihre politischen Etappen, die sie erreicht. Und ich finde es sehr passend, eine Lesepassage, die du ausgewählt hast. Es zeigt politisch sehr spannend. Wir tauchen ein in den Mai 1998. Aber es geht auch um ihr persönliches Wohlergehen bzw. ihre gesundheitliche Krise.
0: Vielleicht als kurzer Vorgedanke, und das ist mir einfach wichtig zu betonen. Ich glaube, was wir von Arundhati Roy lernen, auch in diesem Buch, ist sozusagen nochmal ein anderer Blick auf die indische Politik, der immer wieder verblüffenderweise hier sozusagen im europäischen Kontext so wenig ausgeprägt ist.
1: Indische Nachrichten.
0: Dass wir eigentlich von einem Regime reden, im hindu-nationalistischen, eigentlich auch rechtsextreme, mit einer rechtsextremen Regierung, Modi, die doch, und das, wenn man ihr folgt, auch ihrem Schreiben, Arundhati Roy, auch einen besseren Einblick bekommt, natürlich auch gerade ihren politischen Texten, und wo es hier einfach ein viel zu geringes Verständnis, glaube ich, gibt, auch von der Tragweite sozusagen dessen, was politisch in Indien passiert, gegenüber nicht-hinduistischen Minderheiten, nicht-Hindu-Minderheiten, vor allem natürlich Muslimen, aber auch gegenüber indigenen Gesellschaften und in Bezug auf Umweltpolitik und vieles andere mehr. Und das ist vielleicht eine kleine Vorrede, bevor ich jetzt dieses kleine Kapitel vorlese. Das sind 4 Seiten und das ist betitelt Mobile Republik. Ja. Im Mai 1998, nur wenige Wochen nach Amtsübernahme, erfüllte die neue Regierung einen lange gehegten Wunsch der BJP. Sie detonierte 3 tief in der Wüste Pokhran, Rajasthan, vergrabene Atombomben. Indien hatte bereits 1974 einen Atombombentest durchgeführt. Die Regierung hatte darauf bestanden, dass es ein friedlicher Test gewesen war. Im Gegensatz dazu prahlte die BJP jetzt, schlug sich auf die Brust und tat alles, außer offen Krieg zu erklären. Die pakistanische Regierung reagierte auf dieses Gehabe sofort mit eigenen Tests. 2 Länder, die mehrere Kriege gegeneinander geführt hatten, verfügten jetzt über Nuklearwaffen. Sie wurden als Hindu-Bombe und als Muslim-Bombe angepriesen. Die 200 Millionen Muslime in Indien waren die Geiseln dieser riskanten Politik. Kaschmir, Indiens einziger Bundesstaat mit mehrheitlich muslimischer Bevölkerung, um das Indien und Pakistan 3 Kriege geführt hatten, war der potenziell am meisten gefährdete Ort. Nach den Tests waren unsere Zeitungen und Fernsehkanäle gesättigt mit triumphalem Bombast, vieles davon abgefasst in der Sprache von Maskulinität und Virilität. Die typische Rhetorik des Hindu-Nationalismus. Leute, von denen man es am wenigsten erwartet hätte, darunter Schriftsteller, Schauspieler und Künstler, schlossen sich dem Jubel an. Eine neue öffentliche Sprache, die zuvor nicht hinnehmbar gewesen war, wurde plötzlich akzeptabel. Es war klar, dass Atomwaffen tödlich sind, auch wenn sie nicht benutzt werden. Dass sich Indien jetzt stolz und offen Atommacht nannte, schien unsere kollektive Fantasie verändert, sie radioaktiv vergiftet zu haben. Aufgrund des Booker Prize stand ich damals in der öffentlichen Aufmerksamkeit, war auf den Titelseiten von Zeitschriften und Zeitungen. Ich wurde regelmäßig als Teil einer Art Parade des Nationalstolzes vorgeführt, die nahtlos in das Feiern des Hindu-Nationalismus überging. Ich begriff, dass automatisch davon ausgegangen würde, dass ich mit den Begebenheiten einverstanden war, wenn ich nichts sage. Die Vorstellung, so missverstanden zu werden, war mir unerträglich. Mein erster politischer Essay, Das Ende des Vorstellbaren, wurde gleichzeitig als Titelgeschichte von Outlook und Frontline veröffentlicht. Es war nicht nur die Möglichkeit eines nuklearen Konflikts mit Pakistan, die mir Sorgen machte, es war, was Indien sich selbst antat. Ich sah deutlich, worauf wir zusteuerten, zurück zu den Gräueltaten der Teilung des Landes, als Hindus, Sikhs und Muslime sich gegenseitig abschlachteten.
1: Ganz kurz, Sikhs, das ist Sikhismus, eine monotheistische Weltreligion mit etwa 25 bis 27 Millionen AnhängerInnen weltweit, besonders in Indien.
0: Ich lese den letzten Satz nochmal.
1: Danke sehr.
0: Ich sah deutlich, worauf wir zusteuerten. Zurück zu den Gräueltaten der Teilung des Landes, als Hindus, Sikhs und Muslime sich gegenseitig abschlachteten. Warum kommt einem das alles so vertraut vor? Weil sich die Wirklichkeit noch während man hinsieht auflöst und nahtlos in die stummen Schwarz-Weiß-Bilder alter Filme verwandelt. Bilder von Menschen, die aus ihrem Leben gejagt, zusammengetrieben und in Lager gesperrt werden. Von Massakern, blutigem Chaos, endlosen Schlangen gebrochener Menschen auf dem Weg ins Nichts. Warum gibt es keinen Ton? Warum ist es im Saal so still? Habe ich zu viele Filme gesehen? Bin ich verrückt? Oder habe ich recht? Sind diese Bilder vielleicht der unausweichliche Höhepunkt dessen, was wir in Gang gesetzt haben? Ich war nicht verrückt. Ich hatte recht. Es ist so gekommen. Die Sätze, auf die sich alle stürzten, lauteten, wenn der Protest dagegen, eine Atombombe ins Gehirn eingepflanzt zu bekommen, anti-hinduistisch und staatsfeindlich ist, dann sage ich mich von diesem Staat los. Dann erkläre ich mich hiermit zu einer unabhängigen mobilen Republik. Ich bin eine Erdenbürgerin. Ich besitze kein Land und habe keine Fahne. Die Beleidigungen und die Empörung, die folgten, verschwinde aus Indien, geh doch nach Pakistan, stießen mich sofort von meinem Literaturstar Märchenprinzessinnen-Podest. Für mich waren es öffentliche Versionen von Mrs. Royce, verschwinde aus meinem Haus, steig aus dem Wagen aus.
1: Das ist eine Klammerbemerkung und es macht einen Rückblick, wie sie eben aufgewachsen ist. Verschwinde aus meinem Haus, das sagt die Mutter zur Tochter.
0: Der beliebteste Vorwurf war und ist heute noch, ihr richtiger Name ist Susanna. Sie versteckt die Tatsache, dass sie kein Hindu ist. Ich war nicht Christin genug. Ich war nicht Hindu genug. Ich war nicht Kommunistin genug. Ich war nicht genug. Es war eine Erleichterung. Es befreite mich und setzte mich in Bewegung. Jahrelang wanderte ich danach durch Wälder und Flusstäler, durch Dörfer und Grenzstädte in dem Versuch, mein Land besser zu verstehen. Unterwegs schrieb ich, es war der Anfang meines ruhelosen, renitenten Lebens als aufrührerische Verräterin und Schriftstellerin. Eine freie Frau, freies Schreiben, wie es mir Mother Mary beigebracht hatte. Ich hatte den vergoldeten Käfig nicht nur vermieden, ich hatte ihn in Stücke gesprengt. Und dabei hatte ich mich wie eine Selbstmordattentäterin selbst in Stücke gesprengt. Mein Leben, mein Zuhause, meine Liebe. Es gab Tage, an denen ich tatsächlich körperlich spüren konnte, wie mein Herz brach. Einmal in einem Taxi hörte ich das Geräusch meines Blutes, das durch meine Adern raste. Ich dachte, ich würde einen Herzinfarkt haben. Glücklicherweise war ein Freund bei mir. Wir fuhren ins Krankenhaus. Als ich durch die Menge ging, sah ich, wie sich Köpfe umwandten, hörte, wie mein Name geflüstert wurde. Die Krankenschwester in der Notaufnahme kontrollierte meinen Blutdruck und der Arzt, der das EKG machte, wollte Autogramme von mir. Alles in Ordnung, es ist nichts, entspannen Sie sich, sagte er und schickte mich fort. Sie täuschen sich, wollte ich sagen. Es ist alles, jede beschissene kleine Sache. Nicht alle Leute wollten Autogramme. Als ich routinemäßig zur Mammographie ging, sagte der Arzt, als meine rechte Brust plattgedrückt zwischen den kalten Platten seiner Maschine feststeckte, ich fand ihr Buch Kinder eines geringen Gottes ziemlich langweilig. Dann hielt er mir einen Vortrag, warum es notwendig war, Indien formell zu einer Hindu-Nation zu erklären und warum wir Atomwaffen brauchten. Die Welt war zu lächerlich, als dass ich zu lange zu traurig sein konnte. Mein Herz stolperte über Landstraßen, hing auf Dorfangern herum, schwebte an Orten, wo es nicht hingehörte und begann, öffentliche Angelegenheiten extrem persönlich zu nehmen.
1: Vielen Dank, Friedrich von Bose. Eine Textstelle, die einen guten Einblick ins Buch gibt. Wieso hast du diese Textstelle ausgesucht mit deinem privaten Hintergrund, mit Indien, aber auch als promovierter Kulturanthropologe?
0: Ich glaube, ich hab gar nicht groß lange suchen müssen, wie das ist, wenn man ein Buch darauf hinliest, dass man irgendwann öffentlich darüber sprechen muss, macht man sich 1000 kleine Eselsohren rein und schreibt ab und zu mal was mit Bleistift rein, wenn man gerade einen Bleistift zur Hand hat. Und ich fand es einfach, also der Titel Mobile Republik, der im Englischen auch Mobile Republic heißt, ich fand das einfach als Ausschnitt spannend, weil es die Geschichte dieser Atomwaffentests ist, einer ihrer ersten politischen Essays, der wirklich sehr bekannt wurde, den sie da sozusagen, wo sie beschreibt, dass sie den publiziert hat und was das auch für Konsequenzen nach sich gezogen hat. Und ich habe ihn auch ausgewählt, diese Textstelle, jetzt vor dem Hintergrund, dass Roy eben im Juni, Juli während dieser Proteste so öffentlich Stellung bezogen hat gegen die indische Regierung. Und ich weiß nicht, wie viele jetzt aus dem Publikum mitverfolgt haben, was dort in Indien passiert. Das ist eine Tragweite, die seinesgleichen sucht, dass im gesamten Land Indien eine junge Generation, die Gen Z, auf die Straße geht, weil sie es nicht mehr akzeptiert, sozusagen die Korruption eigentlich, die sich eben im Bildungswesen ganz besonders geäußert hat. Das war ja der Anlass war, dass ein Aufnahmetest an die Universität, die Testergebnisse geleakt wurden, also sozusagen auch eben bekannt wurden und dadurch der gesamte Test, auf den viele Jahre hinarbeiten und Darlehen aufnehmen, um an die Universität zu kommen, der Test wurde annulliert und damit sozusagen eigentlich für viele die Grundlage für die eigene Zukunft zerstört. Es gab eine ganze Reihe von Selbstmorden und das hat irgendwo ein Fass zum Überlaufen gebracht und hat via viele wahrscheinlich auch hier mitbekommen haben und es war auch in den Medien, allerdings in Europa viel weniger als natürlich sonst auch international. Es hat wirklich eine Welle des Protests gegeben und eine Welle der Solidarisierung in der gesamten Gesellschaft eigentlich gegenüber den Protestierenden, die einfach verblüffend war und die dazu geführt hat, was auch kaum jemand vorher sozusagen gedacht hätte, dass der Bildungsminister zurückgetreten ist. Und damit im Prinzip politische Konsequenzen gezogen wurden aus einer Forderung der Jugendbewegung. Und das war eigentlich vorher undenkbar. Und Arundhati Roy hat sich hier extrem explizit öffentlich geäußert, wo eigentlich auch viele sagen, hätte sie nicht diese Bekanntheit auch international, hätte das Konsequenzen gehabt im Sinne der Repression, im Sinne von Gefängnis oder sonstiger Verfolgung. Und wir sehen das auch an anderen, also auch Schauspieler, die bekannt sind, Bollywood-Schauspieler, und Einschüchterungen erleben müssen, hören auf, kritisch zu sein. Und Arundhati Roy ist weiter so eine kritische Stimme. Und das finde ich besonders wichtig, auch hier zu betonen, als eben auch Autorin. Und was mich privat mit Indien und Kerala verbindet, ist, dass die Familie meiner Frau in den 70ern aus Kerala nach Deutschland gekommen ist und meine Frau in Deutschland geboren ist, aber eben wir sozusagen eigentlich die Hälfte meiner Familie eben dort lebt oder sozusagen herkommt, und damit habe ich privat auch einen besonderen Bezug. Kerala ist der einzige Bundesstaat Indiens, wo die BJP nie an die Regierung gekommen ist, bislang. Und es immer auch eine sehr starke Gegenbewegung gab, gegen diese rechte sozusagen Strömung. Und insofern Kerala und Malayalam als Sprache und eben auch die christliche Minderheit, an der auch meine Schwiegereltern und die Familie angehören, ursprünglich, ist sozusagen das, was mich auch jetzt rein vom persönlichen Interesse natürlich Arundhati Roy für mich sehr interessant macht.
1: Vielen Dank, Friedrich von Bose. Wir haben den Bogen geschafft. Was liest du? Wer bist du? Genau, mit deinem persönlichen indischen Bezug. Herzlichen Dank. Jetzt habe ich versprochen, dass wir sicher noch öffnen fürs Publikum. Bestimmt haben Sie Fragen, Anmerkungen, Kommentare, die Sie jetzt gerne äußern dürfen. Bitte schön.
2: Ja, eine kurze Frage zu der Biografie der Autorin. Du hast dieses Zitat gebracht, das ist sehr interessant, so sinngemäß. Ich habe diese Distanz zum eigenen Land entwickelt, bin vielleicht mehr Weltbürger. Hat sie sich mal irgendwo dazu geäußert, ob sie das Land verlassen möchte, sie ist sehr aktiv im Land?
0: Das ist eine gute Frage, die ich gar nicht so gut beantworten kann. Sie ist natürlich international sehr viel unterwegs. So wie ich das lese, auch wie ich ihr Buch lese, ist Indien für sie so ein Bezugspunkt, auch weiterhin, auch selbst gewählt. Sozusagen ist sie so politisch auch verankert dort, dass ich glaube, wahrscheinlich dann beides war es, dass sie andere Orte hat, an denen sie ist und sein kann, aber eben weiterhin Indien auch als einen zentralen Bezugspunkt wählt. Und ich habe verschiedene Interviews mit ihr gesehen und auch Diskussionsrunden mit ihr erlebt, jetzt im Rahmen der Proteste in Indien, wo sie auch mit Vertretern von Studierendenorganisationen zum Beispiel diskutiert, wo einfach ganz klar ist, sie ist so highly invested, dass ich glaube, sie die Frage wahrscheinlich gar nicht für sie sich so stellt, anderswo. Aber ich kann mir trotzdem vorstellen, dass sie auch andere Orte hat, an denen sie auch zumindest vorübergehend lebt.
1: Sie ist stark verankert in Neu-Delhi, wo sie wohnt und immer wieder zurückkehrt, auch wenn sie sogar eigentlich national sehr gesehen.
0: Sie lehrt auch, also sie hat auch zum Beispiel gelehrt an verschiedenen US-amerikanischen Universitäten und damit natürlich auch sicher auch einen Lebensbezug zu den USA.
1: Bitte sehr. In der ersten Reihe.
3: Eine Frage zur Sprache. Also Sie hat in Englisch publiziert.
0: Ja, ja.
3: Es gibt keine allgemeine indische Sprache wahrscheinlich. Ne?
0: Nein.
3: Es ist so riesig, das Land.
0: es gibt, glaube ich, einige hundert Sprachen. Ihre Sprache in Kerala ist Malayalam. Sie schreibt aber auf Englisch.
1: Kommst du mit der Sprache zurecht?
0: Wenn du mit Malayalam?
1: Ja.
0: Nee, gar nicht.
1: Gar nicht.
4: Aber Leute können ja in Indien auch nur Englisch.
0: Genau, also das ist die eine sozusagen Englisch ist die zweite Amtssprache in Indien, und das ist natürlich auch dann die Möglichkeit unter den ganz vielen verschiedenen, und Hindi ist natürlich die bekannteste, aber es gibt einige hundert Sprachen, wo Malayalam dann eine wichtige ist.
1: Vielen Dank. Wir hätten noch Zeit für eine Wortmeldung oder eine Frage.
0: Ich möchte vielleicht kurz darauf hinweisen, dass mein Kollege, stellvertretender Direktor Richard Kunz, auch im Publikum sitzt und damit auch fürs Museum als jemand, der auch schon sehr lange am Museum ist und auch die Neukonzeption 2011 mit der Neueröffnung auch mitverantwortet hat, eben auch natürlich hier als Experte anwesend ist. Habe ich dich jetzt geoutet, Richard?
1: Noch eine Wortmeldung?
5: Darf ich auch noch was fragen? Ich möchte nochmals aufs Buch eingehen. Arundhati Roy ist ja, also die hat ja wirklich kein einfaches Leben. Sie hatte eine sehr schwierige Kindheit, eine sehr schwierige Mutter, fast bösartig, kann man sagen. Sie ist ja sehr früh ausgezogen, hat sich in diesem Land, das eigentlich fast sehr ungewöhnlich ist, dass eine Frau alleine unterwegs ist, allein gelebt, hatte kein Geld. Gut, wie denkst du, woher kommt ihre Resilienz, was sie alles durchgestanden hat und wie stark sie jedes Mal daraus hervorgegangen ist. Woher nimmt sie das? Hast du darauf eine Antwort?
0: Nein, aber ich habe irgendwie eine Idee, also wenn auch du hast also das Buch auch gelesen, Julia, ich denke, da ist vielleicht dieser Titel dann doch auch wieder irgendwie hilfreich, meine Zuflucht und mein Sturm, die deutsche Übersetzung dieses Zitats von ihr, weil so sehr, wie du das ja auch beschreibst, diese Beziehung wirklich auch destruktiv war von der Mutter zur Tochter, sie doch auch irgendwo, sie wahrscheinlich am Ende stark gemacht hat, auch vielleicht resilient gemacht hat, auch in dieser Funktion als die Mutter, die ihr auch eine bestimmte Art der emanzipativen Politik vorgelebt hat, die sie zu Hause wiederum nicht gelebt hat und die Kinder auch nicht daran hat teilhaben lassen, was die Schüler und Schülerinnen der Schule erleben durften, auch an Zugewandtheit, die hat sie ihren Kindern explizit entzogen. Und ich kann mich da auch nur nähern an diese Frage, was sie so hat stark und letztlich resilient machen gemacht hat. Aber ich finde doch auch in dem Buch viele Stellen, wo es sehr rückblickend jetzt in der eigenen Biografie, wo sie auch so Momente der des wirklich alles Hinterfragens auch beschreibt und eben wo es da auch Brüche gibt und wo ja die sie vielleicht letztlich resilienter raus hervorgehen lassen, aber wo doch auch irgendwie alles in Frage steht. Und ein so ein Moment ist, dass sie das ja auch als einen roten Faden beschreibt, dass sie eigentlich immer dann, wenn es gerade gut ist, eigentlich die Tendenz zur Flucht hat. Und sei das in der Beziehung zu ihrem Mann oder auch zu vorherigen Beziehungen, dass eigentlich dort, wo sie gerade dann diese Zuflucht hat, sie eigentlich aus der Situation wieder flüchtet.
1: Ganz herzlichen Dank, Friedrich von Bose, für die Ausführungen, für die vielen Inhalte. Herzlichen Dank. Als Direktor wünsche ich dir viel Freude und Erfolg weiterhin beim Museum der Kultur in Basel. Vielen Dank fürs Gespräch.
0: Dankeschön und ich hoffe, wir sehen uns alle am Museum.
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1: Blöde Blicke auf der Strasse, Diskriminierungen im Alltag oder sich immer wieder erklären zu müssen. Das sind Belastungen, die viele queere Menschen kennen. Und die können Spuren hinterlassen. Verschiedene Studien zeigen, LGBTQIA+-Personen sind deutlich häufiger von psychischer Belastung und Erkrankungen betroffen als die übrige Bevölkerung.
2: Wir stellen eben fest, dass wir überwiegend, und zwar von außen, auch von äußeren Faktoren, diskriminiert werden. Und das Thema ist, dass eigentlich nicht das Queersein Probleme macht, sondern eigentlich die Umwelt.
1: Sagt Maximilian Grieger, Präsident vom Basler Verein Quercare. Quercare ist Ende letztes Jahr gegründet worden aus dem Bedürfnis für mehr Fürsorge, also Care in der queeren Community. In regelmäßigen Soirees möchte der Verein Räume für Austausch schaffen zwischen Community, Fachpersonen und Gesellschaft. Diese Woche ist es am Quercare-Soiree in der Kaserne um mentale Gesundheit als Care-Arbeit gegangen und darum, dass psychische Gesundheit eben nicht einfach Privatsache ist. Denn wenn Belastungen nicht nur in uns selber entstehen, sondern auch durch das, was uns im Alltag begegnet, kann die Verantwortung dafür nicht nur bei der einzelnen Person liegen. Gerade auch bei queeren Menschen zeigt sich das am sogenannten Minderheitenstress, erklärt der Dr. Med David Garcia Nunez am Podium. Er ist Psychiater und Psychotherapeut und leitet das Zentrum für Geschlechtervarianz am Unispital Basel.
3: Und es gibt dieses Modell vom Minderheitsstress und das besagt, dass solche Blicke, das Deadnaming, dass das so wie kleine Pfeile sind, die gegen die LGBT-Community geschickt werden. Und ein kleiner Pfeil macht nicht weh, aber 100 Millionen von Pfeilen an einem Tag verursachen dann eine große Wunde.
1: Es muss also nicht immer die einzelne große Diskriminierung sein. Auch wenn man ständig abwägen muss, ob man sich irgendwo outen kann, immer wieder falsche Namen verwendet werden oder man im Alltag mit abschätzigen Reaktionen konfrontiert ist, kann sich das summieren. Und wenn psychische Belastung, zumindest teilweise durchs Umfeld entsteht, dann stellt sich auch die Frage, reicht es, wenn Betroffene lernen, besser damit umzugehen? Auf sich selber schauen, auf die eigenen Bedürfnisse achten, ist wichtig. Und trotzdem kann Self-Care nicht die einzige Antwort sein. Gesellschaftliche Probleme und diskriminierende Strukturen lassen sich auch mit noch so viel Self-Care nicht lösen. Umso wichtiger, dass Strukturen, die Betroffene eigentlich auffangen sollten, nicht auch noch zu einer zusätzlichen Belastung werden. Die Alessandra Wittmer, Co-Geschäftsleiterin der Lesbenorganisation Schweiz, hat am Soiree von einer jungen transfemininen Person erzählt. Während einem Klinikaufenthalt hat die Person selber immer wieder Aufklärungsarbeit leisten und sich zum Beispiel dafür einsetzen, dass bei Transpersonen nicht der Deadname verwendet wird.
4: Sie hat dann auch erzählt, dass für sie es auch unglaublich schwierig war, in diesem Kontext überhaupt zu heilen, weil so viel von ihrer Zeit und Energie irgendwie dafür genutzt werden musste, einmal zu existieren in diesem Raum. Und sie hat so einen Satz gesagt, der mir sehr geblieben ist. Sie hat gesagt, ich wollte einfach nur über meine Probleme reden, aber dann sprachen wir eine Stunde über Politik.
1: Also ausgerechnet an einem Ort, wo eine Person entlastet werden sollte, wird fehlende Aufklärung zum Stressfaktor. Wenn die Gesellschaft für Belastung sorgt, das Gesundheitssystem nicht immer die Unterstützung bietet, die queere Menschen brauchen und Self-Care allein nicht reicht. Was bleibt? Die Community ist kein Ersatz für ein professionelles Angebot, kann aber ein wichtiger Schutzfaktor sein. Freundschaften, Wahlfamilien oder queere Räume können Orte sein, wo Erfahrungen nicht jedes Mal erklärt werden müssen und wo Halt können geben. Der Historiker und Drag-Künstler Tobias Urech hat das selber erlebt. Er war lange bei der queeren Jugendorganisation Milchjugend aktiv gewesen.
5: Ich glaube, ich würde heute nicht hier sitzen, wenn ich nicht bei der Milchjugend gelandet wäre und ganz viele auch Dinge ausprobieren konnte, auch lernen konnte von den anderen, oder? Also es hat mir natürlich alle anderen Buchstaben auch näher gebracht in unserer queeren Community, was eben auch schön ist. Und ich glaube, das ist auch so das Zentrale daran, dass wir gemeinsam irgendwie uns stärken müssen.
1: Die queere Communities können Halt geben, Verbundenheit, Fürsorge. Aber sind nicht automatisch frei von Druck. Auch innerhalb von Communities können Erwartungen und Druck entstehen. Zum Beispiel durch Körperideal, binären männlichen und weiblichen Normen oder Vorstellungen davon, wie eine Transperson aussehen soll. Wenn es um Care geht, dann gibt es also nicht eine Lösung für alles. Für Queer Care findet Fürsorge auf mehreren Ebenen statt. Care heisst nicht nur, sich selber irgendwie möglichst widerstandsfähig zu machen, es heisst auch, Beziehungen und Räume zu schaffen, wo Menschen sich sicher fühlen und Strukturen zu hinterfragen, die überhaupt erst Belastung verursachen, innerhalb und außerhalb der Community. Mit seinen regelmäßigen Soirees will Queer Care genau für das Raum schaffen.
2: Wir merken, dass gerade ein großer Gesprächsbedarf innerhalb der Community ist. Und das möchten wir mit unseren Queer Care Soirees erreichen, die eigentlich so alle 2 bis 3 Monate stattfinden, diesen Safe Space auch zu schaffen.
1: Der nächste Queer Care Soiree findet am Samstag, 31. Oktober, am 4. Uhr im Literaturhaus Basel statt. Und es geht um palliative Care. Soirees werden auch immer aufgezeichnet und dann im Nachgang als Podcast online gestellt auf queercare.ch. Für Radio X, Noemi Keller.
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0: Heute ist Samstag, der 26. September und so kannst du deinen Abend verbringen.
1: Ab 5 Uhr gibt es die Trafohalle die Finissage von Leimenthaler 26.
0: Das Literaturhaus bietet ab 5 Uhr einen Lyrikspaziergang im Dabelloch am Rhein über den Poet Rainer Brambach und Werner Lutz. Begleitet wird es von der Lyrikerin Julia Rüger.
1: Am 7. gibt es im Werkraum Schöpflin zu Lörrach eine Podiumsdiskussion über Begegnungsorte namens «Im Kopf von» mit dem Soziologen Reinhard Mante.
0: Im Schauspielhaus siehst du verschiedene Stücke. Am 7. läuft das Ballett «Egal, Göke», gleichzeitig das Schauspiel «Biedermann und die Brandstifter» und am 8. «Susana Santos Silvia», «X Marina Tanzoni», ein musikalischer Dialog zwischen Trompete und Flöte.
1: Am 8:30 spielt Bands Öster «Together» mit Albin Ormegard, Malcolm Braff und Genius Wesley im Birdside Jazz Club.
0: In der Kaschemme gibt es ab 9 das Astro Libra, eine Party, wo alle mit den Sternzeichen Vogue abfeiern.
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0: zusammen, herzlich willkommen zurück hier bei Radio X. Wir sind echt jetzt. Ich bin Fabienne, ich bin aber nicht allein im Studio, bei mir sind auch Evelyn.
1: Hallo zusammen.
0: Und die Anja.
2: Hallo ihr Lieben.
0: In der heutigen Folge geht es um Care-Arbeit und vor allem um unbezahlte Care-Arbeit. Was ist überhaupt Care-Arbeit? Werden wir darüber diskutieren. Was können die Folgen sein von unbezahlter Care-Arbeit? Und wir haben ein ganz tolles Interview mit einer Expertin zu unbezahlter Care-Arbeit und was eben die Folgen davon sind. Ich wünsche euch ganz viel Spass bei der heutigen Folge.
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1: Ja, also ich glaube, was ganz, ganz wichtig ist, ist, dass wir für uns zuerst mal besprechen, was ist unsere Definition von Care-Arbeit. Weil Care-Arbeit, das kann ganz, ganz viele verschiedene Sachen bedeuten. Worüber wir jetzt in dieser Folge reden, ist ganz spezifisch, eine Frau bleibt daheim, während ihre Partner oder Partnerin einer Erwerbstätigkeit nachgeht. Also das kann sie mit Kind, ohne Kind. Was wir aber zum Beispiel nicht anschauen, ist Pflege von Angehörigen. Das sind Sachen, die wir nicht mit reinnehmen heute, sondern heute geht es wirklich um eine Frau, bleibt daheim, kümmert sich um den Haushalt und eventuell, falls es die gibt, das Kind. Das ist dann eben zum Beispiel Kochen, Putzen, die Wäsche machen, Einkaufen, Haushaltsorganisation und eben, wenn die Kinder da sind, Kinderbetreuung. Es ist ja so, also offiziell sind Tätigkeiten von unbezahlter Haus- und Familienarbeit eben Sachen, die grundsätzlich von einer anderen Person gegen Bezahlung übernommen werden können. Genau. Ich lasse euch jetzt mal kurz raten. Ich habe nämlich eine Zahl vor mir aus dem Jahr 2020. Wie viele Stunden, glaubt ihr, sind in der Schweiz im Jahr 2020 an unbezahlter Arbeit geleistet worden?
0: Boah. Also total oder pro Haushalt?
1: Total, nicht pro Haushalt. Einfach in der ganzen Schweiz. Ein Tipp, es ist mehr als ein Deckel.
0: Okay, ich habe jetzt 25 Millionen gesehen, dann ist es verdoppelt auf 50 Millionen.
1: Okay, Anja?
2: Boah, ich finde es mega schwierig.
1: Also denk an eine höhere Zahl und tu sie dann nochmal so verdreifachen.
2: Okay, dann bin ich, glaube ich, bei 30 Millionen.
1: Okay, wir sind beide nicht einmal näher dran. Oh, wir sind bei knapp 10 Milliarden Stunden.
0: What? Oh mein Gott, okay.
1: Ja, und jetzt mal im Vergleich. Bezahlte Arbeit sind 7,6 Milliarden Stunden gewesen.
0: Also weniger.
1: Weniger, ja. Also es ist mehr unbezahlte Arbeit geleistet worden in der Schweiz im Jahr 2020 als bezahlte Arbeit. Und man kann das auch ausrechnen, wie viel das gekostet hat. Das sind etwa 435 Milliarden Franken im Jahr gewesen. Und von dem kann man sagen, ungefähr, dass 320 Milliarden Hausarbeit gewesen sind und dann etwa 82 Milliarden Betreuungsarbeit.
2: Wahnsinn.
1: Also wenn noch einmal jemand sagt, das ist nicht eine wichtige Arbeit.
2: Ja, nein, also ja, irgendwie das ganze System verlässt sich halt da auch drauf, ne?
1: Mhm.
2: Also es ist eigentlich, es wird mehr geleistet als die bezahlte Arbeit.
1: Ja.
2: Es ist halt wie so eine Stütze, damit das andere alles überhaupt erfolgen kann. Das ja. Ist halt schon richtig crazy.
1: Also ohne die ganze Care-Arbeit. Ich meine, nur schon, wenn jemand nicht daheim bleibt und den ganzen Haushalt macht, das muss ja auch gemacht werden. Entweder du musst schon jemanden dafür zahlen oder du musst es selber machen. Also es ist, ja. Und ich glaube, das wird manchmal unterschätzt. Ich kann auch noch so ein bisschen Zahlen dazu, wer das macht. Weil wir haben ja jetzt nur einfach geschaut, unbezahlte Arbeit. Wir haben es jetzt nicht eingeteilt in, macht das ein Mann oder macht das eine Frau. Also es ist so, etwa 60% wird von der Frau geleistet, etwa 40% von einem Mann. Und die Hausarbeit im monetären Wert ist bei Frauen etwa 200 Milliarden Franken gewesen, gegenüber von den Männern 128 Milliarden. Und was auch noch spannend war, bei Pärchen mit Kind unter 25, also ich nehme mal an, eben Kind, die noch daheim wohnen, ist 56% vom Haushalt hauptsächlich von der Frau erledigt worden.
0: Also dass der Mann eigentlich nicht macht.
1: Genau. Was auch spannend ist, ich habe da jetzt keine konkrete Studie dazu, aber das habe ich schon öfters gelesen auch in Studien, dass Männer, wenn sie gefragt werden, sehr häufig überschätzen, wie viel sie machen im Haushalt.
2: Überrascht mich nicht.
0: Das
2: kann ich sagen.
1: Ja, also das ist schon... Ist interessant und auch nochmal zu der Kinderbetreuung, dass bei Kindern unter 13 Jahren, also eben auch häufig Kinder, die noch daheim bleiben oder wo zum Beispiel in der Primarschule bist du oft am Nachmittag bist du daheim oder zum Mittag gehst du heim und wenn jemand krank wird, dass drei Viertel von der Haushalt hauptsächlich die Mutter dich heim bleibt. Finde ich immer ein bisschen sad. Vor allem, was ich auch spannend finde, habe ich jetzt wieder keine Studie dazu, aber ich weiss, dass es so ist, wenn das Kind krank ist, dann wird immer die Mutter angerufen.
2: Oh ja, das ist häufig
1: so. Es wird immer
2: so
1: die Mutter angerufen.
0: Stimmt. Mhm.
1: Also ich glaube nicht, dass bei mir jemals mein Vater angerufen worden ist, weil der muss ja arbeiten. Der kann man ja nicht von der Arbeit.
0: Ja, ich glaube, bei mir ist es anders. Bei mir hat man einfach aufs Haustelefon angerufen.
1: Ja, gut.
0: Und dann ist halt, meine Mama ist daheim gesehen und dann hat sie abgenommen. Ja.
1: Aber wenn jetzt beide würden arbeiten, würde man trotzdem eher die Frau anrufen.
0: Aber ja.
1: Ja. Ja, vielleicht ist es noch spannend zu hören. Wir haben jetzt über so ein bisschen Prozent geredet. Das kann manchmal so ein bisschen abstrakt tönen. Wir haben aber auch recht konkrete Zahlen, was Stunden betreibt. Für Mütter und für Väter in einem Paarhaushalt mit Kind unter 15. Und zwar bei Müttern ist es so, dass sie etwa 53 Stunden pro Woche mit Haus- und Familienarbeit verbringen und Väter in der gleichen Familiensituation etwa 30 Stunden, also fast die Hälfte. Und bei der Frau ist es dann auch noch so, dass sie zusätzliche Erwerbstätigkeit haben von etwa 15 Stunden, Männer von etwa 38 Stunden. Man sieht also, beide arbeiten auch noch zusätzlich arbeiten, die Frau tut aber sehr viel mehr Haushaltsstunden leisten. Wenn jetzt Kinder dabei sind, dann tun die Frauen etwa 21 Stunden Kinder betreuen, Männer nur etwa 14. Und Hausarbeit, das ist eigentlich das, was am ungleichmäßigsten verteilt ist, also etwa doppelt so viel die Mütter leisten wie die Väter. Ja. Jetzt muss ich ehrlich sagen, tut mich das jetzt alles schockieren? Nein. Nicht wirklich.
0: Wahrscheinlich vor, ich sage jetzt 20 Jahren, hat das nochmal ganz anders ausgesehen.
1: Ja,
0: also man muss ja auch sagen, man hat Entwicklung gemacht und man macht eine stetige Entwicklung, aber wir sind immer noch nicht dort, dass eben die Chancengleichheit durch das selber auch, ja, ich sage jetzt zwischen den Geschlechtern, die Gleichheit ist einfach.
1: Ich glaube, worum es jetzt halt auch viel geht, ist einfach die Wahrnehmung. Weil eben mit dem, was ich erzählt habe in dieser Studie, dass Männer sich selber sehr überschätzen. Weil man sieht ja, es ist nicht so, dass sie nichts machen. Es ist nicht so, dass gesagt wird, die Frau muss alles machen. Aber dass einfach die eigene Wahrnehmung von wie viel man selber leistet im Haushalt und wie viel man selber hilft, dass die noch nicht ganz in der Realität angekommen ist. Und ich habe das Gefühl, das ist das, was man gerade am meisten wie muss daran arbeiten, auch mit dem ganzen, ich glaube, viele kennen den Begriff Mental Load, weil sehr viel von der Hausarbeit ist ja auch zum Beispiel, ich weiss, die Kinder haben gerne das und das zu essen, ich weiss, die Kinder müssen am Freitagabend ins Tanzen, ich weiss, so heisst die Lehrerin und dementsprechend mache ich das halt, weil bei mir geht es schneller, weil der Mann weiss es halt nicht.
0: Ja, oder umgekehrt, ich weiss noch, dass im Kühlschrank haben wir nicht mehr so viel Milch, wir müssen wieder Milch einkaufen, ich habe es im Hinterkopf.
1: Genau.
0: Dann kommt wieder das andere Wort, weaponized incompetence.
1: Ach, ja.
0: Ich spüre dir
1: vielleicht. Du machst das einfach viel besser.
0: Ich wollte es jetzt auch nicht einfach allen Männern vorwerfen, aber ganz ehrlich, ich hätte sie auch bequemer, wenn ich einfach kann sagen, ah nein, ich kann es nicht. Mach doch du das, du machst es viel besser. Wenn ich es machen muss, geht es viel länger.
1: Ja, ich glaube, das ist so ein bisschen, wo viel Arbeit noch ist.
2: Ich glaube, es liegt halt auch oft am Bewusstsein einfach dafür, dass der Mann nicht nur eine Haushaltshilfe ist, sondern dass es auch sein eigener Haushalt ist und er halt auch als Hauptperson dort lebt und das nicht der Haushalt von der Frau ist und der Mann nur helfen muss. Also ich glaube, das muss sich auch noch ändern.
1: Ja, wir reden jetzt eh nachher auch darüber, was sind so finanzielle Folgen.
0: Genau, also nicht nur finanziell, sondern allgemein, aber hauptsächlich die Folgen sind finanzielle Folgen. Das ist auch nochmal ein bisschen ernüchternd, aber wichtig, dass man darüber redet. Aber zuerst ein bisschen Musik.
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0: Echt jetzt?
1: Wir haben jetzt gehört, was eine Care-Arbeit ist. Ich erzähle euch jetzt noch, was negative Folgen von unbezahlter Care-Arbeit können sein können. Und was leider halt heutzutage immer noch so ist, dass man halt Frauen bricht mit den negativen Folgen. Und es fängt eigentlich schon dort an, dass es ökonomisch gesehen attraktiv kann sein, dass eben ein Ehepartner komplett daheim bleibt oder sich das Arbeitspensum reduziert und dafür mehr unbezahlte Arbeit leisten daheim, wo man halt dann für nicht teuer muss auslagern, sagen jetzt Kita, Haushaltshilfe, was auch immer. Aber es ist eben meistens Mutter, weil Frauen meistens jetzt im Schnitt häufiger in Beruf mit tieferen Löhnen arbeiten. Und dazu kommt dann noch so ein bisschen der schlechte Stereotyp. Es gibt wie so einen sozialen Druck, dass eine Frau ein schlechtes Gewissen gemacht wird, wenn sie wieder arbeiten geht, wenn sie mehr arbeiten geht. So quasi im Sinne, eben, du kannst doch nicht 100% arbeiten, das ist nicht gut für dein Kind. Du verpasst mega viel mit deinem Kind, willst du das wirklich machen? Und diesen Druck gibt es bei Männern eigentlich fast gar nicht. Also wenn, ich sage jetzt nicht mit einer Studie beleidigt, aber wenn ein Mann sein Pensum reduziert, für auf Kind aufzupassen, dann ist er gefeiert als Superpapi. Ich sage jetzt, wenn er reduziert auf 70%, aber wenn eine Frau 70% arbeitet, dann ist es so ein bisschen negativ behaftet, ja, aber das heisst, du bist nur 30% für dein Kind da. Das stimmt natürlich nicht, aber eben, das ist immer noch so ein bisschen in den Köpfen der Leute. Und trotzdem ist es so, dass auch wenn die Frau mehr verdienen würde, oder in Fällen, wo die Frau mehr verdient als der Mann, ist trotzdem oft die Frau, die trotzdem mehr Care-Arbeit leistet. Also die Zahl verändert sich eigentlich kaum. Wenn man aufgrund von unbezahlter Care-Arbeit wenig oder gar kein Einkommen hat, hat man im heutigen Rechtssystem zahlreiche finanzielle Einbußen und Nachteile, vor allem auch bei der Karriere, also wenn man lange Pause macht oder nur eine gewisse Prozentsatz schafft, bekommt man vielleicht auch keine Beförderung oder eben man verpasst mega viel und dann ist der Wiedereinstieg schwieriger. Wirkt sich negativ auf die berufliche Laufbahn aus, auf das verfügbare Einkommen, eben man hat weniger Geld, wer weniger verdient, hat weniger Geld zur Verfügung, man kann weniger sparen, man kann kein Vermögen aufbauen und was auch ein grosses Problem ist, die Vorsorge leidet. Also die familiäre Care-Arbeit ist zwar bei der AHV versichert, nicht aber bei der Pensionskasse, also erste und zweite Säule. Und die laufenden Altersrenten für die Pensionskasse der Männer sind durchschnittlich doppelt so hoch wie die der Frauen. Also dort gibt es auch, das nennt sich Gender Pension Gap. Ich sage jetzt, wenn alles gut läuft, kann man es funktionieren, der Mann kann die Frau gut unterstützen. Jetzt ist es aber so, dass wir leider heutzutage relativ hohe Scheidungsraten haben. Und genau dort kommen die grossen Nachteile zum Vorschein. Scheidung, Trennung, man bekommt einfach die Nachteile sehr stark zu spüren. Und die Leute, die es am meisten zu spüren bekommen, sind Leute, die sich trennen, die aber nie verheiratet waren, die aber eine Person die Care-Arbeit geleistet hat. Zum Beispiel aber rechtlich wird heute verlangt, dass nach einer Trennung oder nach einer Scheidung beide Elternteile im Grundsatz finanziell selbstständig sind. Und für Personen, die während dem Zusammenleben beispielsweise eben die Kinder betreut haben und nicht haben können arbeiten wegen dem oder wenig, kann der Wiedereinstieg umso schwieriger sein. Und eben, wer in einem Konkubinat, also in einer Ehepartnerschaft gelebt hat, hat bei der Trennung bekommt keine nachpartnerschaftliche Unterhaltszahlungen. Außer eben, man hat das vorher festgelegt in einem Vertrag. Rechtlich gesehen hat man eigentlich keinen Anspruch auf irgendetwas.
2: Da habe ich eine Frage.
1: Yes,
2: und zwar, wenn, also ich nehme jetzt mal an, dass eben beide, dass, wenn sie jetzt verheiratet sind und sie sich scheiden lassen, ist das dann so, dass auch wenn man jetzt einen Ehevertrag hat oder auch nicht, unabhängig von dem, dass beide das Recht auf das haben? Weißt du das?
1: Das ist eine gute Frage. Ich habe jetzt keine Quelle dazu, aber aus Erfahrung kann ich sagen, wenn man einen Ehevertrag hat, dann gilt natürlich der Ehevertrag, dann ist klar. Aber wenn man keinen hat, dann ist je nachdem eben, ist die Person, die vorher erwerbstätig war oder immer noch erwerbstätig ist, ist verpflichtet, auch Unterhalt zu zahlen. Also in den meisten Fällen ist es halt der Mann, aber es gibt auch Fälle, wenn die Frau geschafft hat und die Frau verdient hat, dass sie dann auch einen Mann Unterhalt muss zahlen.
2: Wie in Holland ist das, glaube ich, nicht so.
1: Darum nochmal kurz zusammengefasst, Teilzeitfalle. Ich habe gelesen in der Studie, man muss 70% arbeiten oder sollte 70% arbeiten, dass man eben nicht von Altersarmut betroffen ist, dass man sich selber genug auf die Zeit machen kann, eben im Fall vor einer Trennung. Und eben die unbezahlte Sorgearbeit, die zwingt viele Personen, überwiegend Mütter, Pensum zu reduzieren, ihre Lohnarbeitenden so einfach weniger Lohn zu haben. Dadurch hat man dann eben Lohn und vor allem ihre Renten auch Einbußen. Also geringere Arbeitszeiten führen direkt zu tieferem Einkommen und dadurch auch zu dauerhaften Lücken und Einbußen bei beruflicher Vorsorge. Und das eben kann zu Altersarmut führen. Jetzt, noch bevor ich noch ein Schlusswort setze zu dem, noch eine Frage an euch. Habt ihr in eurer Familie oder Umfeld Erfahrungen gemacht mit unbezahlter Care-Arbeit, die dann auch negative Folgen hatte?
2: Ja, also ohne jetzt zu viel Familienlore zu erzählen, aber ja, also ich habe zwei Geschwister, die noch, bin die älteste von drei. Und meine Mama ist eigentlich immer daheim geblieben. Also sie hat immer für uns gesorgt und hat den Haushalt gemacht. Und mein Vater hat Vollzeit gearbeitet. Ja, die haben sich dann irgendwann scheiden lassen. Und meine Mama hat natürlich 18, 19 Jahre lang nicht gearbeitet, hat nichts können auf die Seite legen, nichts können aufbauen. Ja, und hat dementsprechend halt dann nichts gehabt, keinen Ehevertrag. Und wie gesagt, in Holland ist das so ein bisschen anders als in der Schweiz. Und da hat es dann sehr viel Gerichtsverhandlungen und so müssen geben und schlussendlich hat sie dann schon etwas bekommen. Aber das ist schon etwas, wo ich auch mit mir selber mitnehme, dass ich weiss, ich werde sehr vorsichtig sein, im abhängig sein von jemand anderem.
1: Und bei dir, Anja?
0: Also in meinem Umfeld habe ich das schon auch mitbekommen. Meine Mama hat halt immer halbtags gearbeitet, damit sie sich um uns kümmern konnte, wenn wir dann vom Kindergarten oder dann von der Schule heimgekommen sind. Und die Folgen davon haben wir eigentlich erst wirklich gespürt, als dann mein Papa verstorben ist. Das war kurz vor seiner Rente. Und meine Mama bekommt zwar Witwenrente, aber das holt sich der Staat eigentlich über die Steuer wieder zurück. Und von der Rente meines Papas, die er ja jahrelang eingezahlt hat, sehen wir als Familie eigentlich so gut wie gar nichts. Und es ist jetzt praktisch meine Mama und ihre eigene Rente. Und sie hat halt immer nur halbtags gearbeitet. Deswegen ist das halt auch ein dementsprechender Wert. Und ein entlastender Faktor war aber wenigstens, dass wir mittlerweile alle erwachsen sind. Und ich glaube, es wäre halt noch krasser gewesen, wären wir noch klein gewesen. Aber es ist halt trotzdem eine Situation, in der wir erstmal so schlucken mussten.
1: Ja, das glaube ich. Also ich habe auch bei mir in der Familie, ich sage jetzt negative Folgen, vielleicht jetzt nicht in dem Ausmaß wie bei euch. Und zwar ist es so, auch meine Mami ist, als ich bin die Ältere von zwei noch jung, also das erste Kind war, ist sie gleich immer noch einen gewissen Prozentsatz gearbeitet. Wo aber dann mein Bruder ist auf die Welt kam, hat sie sich, oder haben sich meine Eltern dazu entschieden, dass es mehr Sinn macht, dass meine Mami 100% daheim ist, zu uns schaut, zum Haushalt schaut, mein Papi 100% geht arbeiten. Und das ist dann, glaube ich, sage jetzt 12 bis 15 Jahre lang hat sie das so gemacht. Und dann, wo mein Bruder und ich älter waren, selbstständiger waren, haben sie gesagt, hey, sie möchte mega gerne wieder arbeiten. Und es ist so schwierig für sie, eine Stelle zu finden.
2: Oh ja, müssen wir mir auch.
1: Wenn du, weil sie hat einfach eben 15 Jahre weg vom Arbeitsmarkt. Und das Ding ist, die Arbeit, was sie daheim, eben, sie hat den ganzen Haushalt gemanagt. Sie sagt immer, sie, eben, eigentlich ist sie ein Manager.
2: Ja,
1: genau. Ja. Aber das erkennt er niemand an. Und jetzt wirklich relativ tief unten wieder müssen einsteigen. Sie hat vorhin im KV geschafft, im Kaufmännischen. Hat relativ tief wieder müssen einsteigen. Und jetzt hat sie, also sie schafft jetzt, ich glaube sogar 80% oder 100% wieder. Aber es ist wirklich, dass sie tief müssen anfangen, um sich wieder irgendwie etablieren im Arbeitsmarkt. Und das ist schon krass.
2: Ja.
1: Aber wenn du das so mitbekommst, wo eigentlich jemand, der gerne möchte arbeiten, ja immer etwas geleistet hat. Aber in den Augen vom Arbeitsmarkt bist du ja nicht, du hast ja nichts gemacht in diesen 15 Jahren.
2: Das also eine Kollegin von mir, die hat jetzt auf LinkedIn, als was sie schafft, hat sie jetzt geschrieben, Hausfrau, dass das ihr unbezahlter Job ist und was sie das alles muss managen will. Honestly, sie schreibt das auch ihren Lebenslauf, dass das auch Arbeitserfahrung ist.
1: Ja. Absolut, ja. So viele Sachen im Kopf haben und jonglieren und
2: Dich
1: daran erinnern, das ist ja mega...
2: Sie hat vier Kinder, die Kollegin von mir, was die alles muss leisten, das ist crazy. Also, ja.
1: Vielleicht jetzt noch so ein bisschen in Zukunft schauend oder was sich vielleicht auch so ein bisschen geändert hat zu der Generation von unseren Eltern. Es ist so, dass heutzutage eigentlich ein wichtiges Anliegen ist auch für Politik die gerechte Gestaltung von Care-Arbeit. Und vor allem auch für Geschlechtergleichstellung ist es ein grosser Punkt. Und da gibt es eben auch gewisse Helfer, die einem sollen helfen oder vor allem Frauen sollen helfen, eben auch bewusst zu machen, was es für Folgen kann haben und was es effektiv für Folgen kann haben. Und zwar gibt es, das nennt sich ein Modell, das nennt sich Cash or Crash. Das ist eine Webseite, empfehle ich euch allen, das mal zu machen. Und zwar, ich habe das mal gemacht mit meiner Situation. Also, ich bin 25, mit meinem Lohn, wie viel das ich verdiene, aber auch mit meinem Partner, wie viel das er verdient. Und wenn man jetzt ein Kind würde wollen haben, wenn man das Kind einen Tag würde fremd betreuen, wenn ich 3 Tage würde übernehmen, also noch 40% arbeiten und mein Partner einen Tag, also ich glaube, es ist ein 80% Pensum, würden wir von unseren Löhnen zusammengerechnet fast 5'000 Franken pro Monat weniger verdienen, wenn wir beide reduzieren. Das ist auf die Zeit, bis wir uns pensionieren, sind das 3,5 Millionen Franken, die uns das verloren würden gehen. Und gleichzeitig ist es für mich, auf meine persönliche Rente bezogen, sind es 700 Franken weniger pro Monat, die ich verdiene, wenn ich nur 40% arbeite.
2: Toll.
1: Und wow, ihr seht, also wenn man auf der Webseite ist, es gibt dann auch so riesige rote Kästchen mit so Ausrufezeichen, wo dann drin steht, hey, wenn du in so einem Teufelpensum schaffst, hast du keine gute Rente. Bist du dir bewusst, dass das ist? Du bist finanziell wegen dem von deinem Partner abhängig. Also ich finde es eigentlich mega gut, dass es so dargestellt ist. Mhm. Und es ist eigentlich auch erschreckend, wie viel Geld das ist.
2: Ja.
1: Das ist 4,5 Millionen Franken halt. Also natürlich hast du nicht einfach auf dem Konto, das ist ja Geld, das du immer wieder ausgibst, aber,
2: ja, aber
1: das ist okay. Geld, das schlussendlich auch fehlt, oder? Mhm. Und das ist sicher wichtig, vor allem auch für Leute, wenn sie sich eben für ihre Partnerschaft Gedanken machen über Kinderplanung, dass man so etwas einmal macht, dass man ihm bewusst ist, dass man sich vielleicht auch das bewusster nochmal dafür entscheidet, ob man das machen will oder nicht. Das ist der Crash or Cash, die Webseite, und dann gibt es noch etwas anderes. Und zwar ist das der Care Tracker. Den empfehle ich euch auch sehr. Und zwar könnt ihr da rausschreiben, wie viele Stunden ihr in einem bezahlten Job arbeitet, ob ihr Kind habt, wie viel sonst Arbeit im Haushalt ihr macht. Und das Coole ist, ihr könnt das auch gleichzeitig an euren Partner schicken, also dass ihr beide das Gleiche ausfüllt und es dann noch könnt vergleichen, wie viel Arbeit im Haushalt oder mit dem Kind dass ihr beide machen. Und eben, wie das, was Evelyn gesagt hat, viele Männer ist gar nicht bewusst, dass sie das Gefühl, sie leisten mehr, als sie effektiv leisten, dass man so halt auch vergleichen kann. Und das ist auch nicht etwas, was man machen muss, wenn man ein Kind hat. Das kann man sich, auch wenn man mit einem Partner zusammenlebt. Wenn man das Gefühl hat, hey, irgendwie, es ist nicht ganz fair verteilt, kann man das mal machen. Und es kann man vielleicht so Sachen führen, die einem gar nicht so bewusst sind. Und das finde ich auch wichtig, eben, dass man dann so die Wertschätzung wieder mehr hat, die Arbeit, die andere Person leistet, das mal wahrnehmen kann. Also das würde ich sehr empfehlen, probiert das mal aus. Einer ist der Care Tracker und einer ist Cash or Crash. Sie beide Webseiten kostenlos, ist auch anonym. Also die müsst da nicht eure Briefstaaten angeben. Probiert es mal aus. Und dann, auch da kann man sich dann auf beiden Webseiten noch weiter beraten, wenn man das wünscht. Es gibt diverse Beratungsstellen. Also genau. Heutzutage sind wir da weiter, dass man, ich glaube, auch früher die Generation von meinen Eltern oder unseren Eltern, die gar nicht gewusst, dass das verfolgen kann. Die sind einfach, man hat es halt so gemacht.
2: Ja, es ist halt so hat man es halt gemacht. Genau. Ja. So ist es halt gewesen.
1: Und ich glaube, das ist jetzt das Umdenken mit unserer Generation, wo wir, also mit der Generation, wo wir jetzt sind, dass wir halt einfach uns dem bewusst sind und wissen, was verfolgen kann. Das finde ich eigentlich auch sehr gut, dass wir vielleicht auch bewusster mit dem Thema umgehen. Genau. Das sind so ein bisschen die Folgen zu dem Thema. Ich würde sagen, wir spielen noch ein bisschen Musik.
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1: Bei uns im Studio ist heute Frau Dr. Schafer. Sie hat Volkswirtschaftslehre studiert und mit ihrer Dissertation zur Funktion der Demokratie geforscht. Vielen Dank, Patricia, dass du heute bei uns bist und unsere Fragen zur unbezahlten Care-Arbeit beantwortest. Wenn eine Frau wegen der Haus- und Care-Arbeit über längere Zeit nicht oder nur wenig erwerbstätig ist, hat es ja nicht nur Auswirkungen auf ihr aktuelles Einkommen, sondern auch auf ihre berufliche Entwicklung und auch die Altersvorsorge. Welche finanziellen Folgen kann das für eine Frau langfristig haben und wann werden diese Nachteile besonders spürbar?
2: Ja, also ich denke, du hast schon die wichtigsten Sachen angesprochen, eben die Vorsorgelücken, die passieren kann, wenn man eben nur reduziert erwerbstätig ist und eben beispielsweise wenig oder nichts in die zweite Säule einzahlt. Das ist bei uns mit dem Dreisäulensystem in der Altersvorsorge ziemlich relevant, weil wir haben natürlich in der ersten Säule bei der AHV, da hat man gewisse Grundsicherung, die gegeben ist. Also das heisst, man hat, auch wenn man Erwerbsunterbrüche hat, dann kann man ihm Erziehungsgutschriften gut geschrieben und man hat da gleich einen gewissen Ausgleich für die Erwerbsunterbrüche. Und in der zweiten Säule, da geht es halt um individuelles Kapital, das man anspart. Und da ist es halt einfach so, dass man weniger Alterskapital anspart. Was aber wichtig ist natürlich, wenn man verheiratet ist oder sonst ist privatrechtlich irgendwie geregelt, dann würde man vom Alterskapital vom Partner oder der Partnerin profitieren. Und ich glaube, das ist das Wichtige an dort, dass man sich bewusst ist, dass wenn man da Kindervorkehrungen trifft, dass man da ziemlich schnell in eine Vorsorgelücke kriegen kann. Und eben, was so angesprochen ist das mit den Karriereunterbrüchen. Das ist natürlich so künftig, wenn man weniger Lohnwachstum hat, weniger Beförderung in dem Moment, dass man da natürlich auch künftig gewisse Lohneinbußen könnte haben.
3: Ja, absolut, absolut. In der Schweiz leisten Frauen rund 60% von unbezahlter Care-Arbeit. Auch bei Paar mit Kind wird Hausarbeit in der Mehrheit der Fälle hauptsächlich von Frauen übernommen. Warum ist die Verteilung deiner Meinung nach immer noch so ausgeprägt?
2: Ja, also vielleicht zuerst zu Ihnen. Ich glaube, ja, du hast richtig gesagt, 60% Frauen, 40% Männer. Heute gemäss der Erhebung vom Bundesamt für Statistik. Vor gut 30 Jahren sind es noch etwa ein Drittel von den Männern gewesen und zwei Drittel von den Frauen. Also man sieht, dass es da schon eine gewisse Angleichung gibt. Die geht zwar langsam, aber es ist halt so, dass sich gewisse traditionelle Rollenmodelle relativ stark halten und dass da halt eine gewisse Zeit braucht, bis der Wandel vorangeht. Ich bin aber der Ansicht, dass eigentlich mit der steigenden Bildung, also besser ausgebildeten Frauen etc., dass sich da eine weitere Angleichung könnte zeigen.
3: Und welche Rolle spielen dabei eben beispielsweise Lohnunterschied, Teilzeitarbeit oder vielleicht auch gesellschaftliche Erwartungen an Mütter, dass es vielleicht langsamer vorangeht mit der Angleichung?
2: Also jetzt direkt, aber ich glaube in der Partnerschaft oder wenn man jetzt beispielsweise Kind hat und zu der Frage kommt, wie organisiert man jetzt die Kinderbetreuung, dann ist es natürlich so, dass es von einer Familie auch ein rationaler Entscheid kann sein, dass die Person, die mehr verdient, dass die mehr Erwerbsarbeit leistet. Und ich glaube, das kann man grundsätzlich nicht verurteilen, es ist ein rationaler Entscheid. Ich glaube, wichtig ist, dass man die Entscheidung, wie man das aufteilt, dass man das auch ein bisschen auf Augenhöhe kann treffen kann. Und ich glaube, das ist wichtig, dass man da bei der Bildung hat man Fortschritte gemacht, dass Frauen und Männer sie ähnlich gut ausbildet. Man hat sicher in der finanziellen Bildung, wo man vielleicht noch gewisse Fortschritte kann machen kann, wo den Leuten teilweise nicht so bewusst ist, was das für Auswirkungen kann haben, wenn man eben die eine oder andere Rolle einnimmt.
1: Okay. Das BFS hat die gesamte unbezahlte Arbeit in der Schweiz für 2020 auf rund 434 Milliarden Franken bewertet. Ein großer Teil davon entfällt auf Haus- und Betreuungsarbeit. Was sagt diese Zahl aber eigentlich über den gesellschaftlichen und wirtschaftlichen Wert der Arbeit von Hausfrauen und anderen Personen aus, die unbezahlte Care-Arbeit leisten?
2: Ja, ich glaube, das ist ein bisschen schwierig. Also eben zu sehen, also zuerst mal ist es klar, dass alle Arbeit sehr wertvoll ist, die geleistet wird. Eben sei es jetzt Arbeit daheim, freiwillige Arbeit oder eben auch Erwerbsarbeit. Das heißt, Menschen leisten in den verschiedensten Bereichen viel wertvolle Arbeit. Und ich möchte hier gleich noch schnell einen Punkt erwähnen, den ich finde, der doch relativ wichtig ist. Ich habe die BFS-Zahlen genannt. Es ist doch relativ schwierig, den Wert, also die unbezahlte Arbeit überhaupt zu ermitteln. Also die Frage ist, was zählen wir alles zur Arbeit? Was zählt es dazu, wenn ich von meinen Mitbewohnern koche daheim, obwohl das ich sehr gerne koche? Zählt es dazu, wenn ich den Garten machen, den ich auch sehr gerne mache. Also das ist die Frage, was man da alles dazu zählt. Und das Bundesamt für Statistik misst mein Wissen an auch solche Sachen, tut es da drin einmessen. Und ich glaube, das ist zuerst mal wichtig. Und nein, habe ich das Gefühl, ist zentral, dass wir uns einfach als Gesellschaft, dass wir da uns nicht in eine Richtung bewegen, wo wir nur Sachen, die irgendwie monetär abgegolten sind, eben monetäre Tauschbeziehungen aus wertgeschätzt beachten. Also ich habe das Gefühl, da muss man ein bisschen aufpassen, weil eben alle die verschiedenen Arbeiten wertvoll sind und eine Gesellschaft ist darauf angewiesen, auf alle die Arbeiten, im Beruf, in der freiwilligen Arbeit und daheim.
3: Ja, das ist ganz wichtig zu erwähnen. Die klassische Hausfrauenrolle hat sich in den letzten Jahren stark verändert und gleichzeitig übernehmen Mütter noch immer deutlich mehr Haus- und Familienarbeit als die Väter. Wie hat sich die gesellschaftliche Wahrnehmung von Hausfrau Ihrer Meinung nach verändert und wo bestehen die traditionellen Vorstellungen eventuell auch bis heute noch weiter?
2: Also ich glaube, für viele Familien ist heute das traditionelle Einernährungsmodell nicht mehr so prägend wie früher. Also 1970 waren noch rund 40% der Frauen erwerbstätig. Heute sind wir ungefähr bei 80%. Bei den Männern sind es 87%. Und bei den Frauen ist so, dass natürlich viele Teilzeit erwerbstätig sind, aber es ist steigende Pensen zu beobachten. Und was sich aber, eben, das zeigt sich auf der einen Seite eben auf dem Arbeitsmarkt, Frauen sind mehr erwerbstätig etc. Aber auf der anderen Seite, man hat anderes Verhalten, aber man hat gleich gewisse Rollenbilder, die sich noch stark haben. Das ist beispielsweise in einer kürzlich erschienenen Studie von Swiss Life. Dort haben die Hälfte der Leute gesehen, dass sie es schädlich finden, wenn Mütter Vollzeit arbeiten und bei den Vätern wäre das nur ein Drittel. Also das sind gleich so Rollenbilder, die sich halten in der Gesellschaft und der Wandel braucht Zeit. Aber man sieht, dass es ein bisschen in die Richtung ist gegangen, dass es angeglichen wird, eben durch das, dass die Erwerbsarbeit der Frauen steigt und gleichzeitig in der Hausarbeit, Haus- und Familienarbeit ist der Anteil der Männer gestiegen.
1: Okay. Die finanziellen Nachteile von einer traditionellen Rollenverteilung zeigen sich häufig erst bei einer Trennung, einer Scheidung oder auch im Rentenalter. Und wer beispielsweise jahrelang wegen der Kinder weniger gearbeitet hat, hat automatisch auch weniger Einkommen und kann gleichzeitig weniger berufliche Vorsorge aufbauen. Wie gut sind Frauen in einer solchen Situation heute finanziell abgesichert und wo siehst du da noch Lücken?
2: Also ich glaube eben, das Wichtige ist, dass man sieht, eben unser Dreisäulensystem in der Vorsorge, dass man eigentlich mit der AHV, der ersten Säule, dass man da Grundsicherung sicherstellt. Also das heisst, dass auch bei Erwerbsunterbrüchen oder dass dort Erziehungsgutschriften gut geschrieben kommen und das macht eigentlich, dass man dort nicht irgendwie weg diesen Erwerbsunterbrüchen sollte wegen Betreuungsarbeiten sollte schlechter gestellt werden. Und gleichzeitig hat man auch das AHV-Splitting bei Ehepartnern, das heisst, dass dort die AHV von den beiden Partnern gegenseitig angerechnet wird. Auf der anderen Seite hat man eben die zweite Säule, wo es um das Ansparen vom eigenen Kapital geht. Und dort ist natürlich eben ohne Erwerbsarbeit ist es da so, dass man wenig oder ja, kein Altskapital anspart. Aber gleichzeitig ist es dann eben so, dass wenn man so lange, wo man verheiratet ist, dass man da eigentlich auch vom Alterskapital vom Partner, der Partnerin profitiert. Ich glaube, wo ich Handlungsbedarf oder Verbesserungspotenzial sehe, ist vor allem drin, dass viele Leute die möglichen Vorsorgelücken gar nicht bewusst sind. Also ich denke, dass man da in der finanziellen Bildung, dass man da noch könnte vorwärts machen, also dass den Leuten auch wirklich bewusst ist, was ihnen Entscheidungen von einer Auswirkung haben auf die künftige Vorsorge und dass man da ja, die Entscheidungen letztlich auch informiert trifft.
3: Sehr spannend. Dann kommen wir auch schon zur letzten Frage. Im 2020 alleine sind in der Schweiz 9,8 Milliarden Stunden unbezahlte Arbeit geleistet worden. wenn die Arbeit plötzlich wegfallen, also wenn beispielsweise niemand mehr unbezahlt Kinder betreuen, kochen, putzen oder Angehörige versorgen, welche Bereiche von unserer Gesellschaft würden das zuerst zu spüren bekommen und wer müsste die Arbeit dann übernehmen?
2: Ja, das ist eine schwierige Frage. Aber wenn sich jetzt natürlich alle Leute würden weigern oder alle Leute sich würden entscheiden, jetzt mehr Erwerbsarbeit zu leisten und weniger im Haushalt oder in der Familienarbeit, dann würde das heissen, dass natürlich auch mehr von diesen Leistungen sozusagen über Erwerbsarbeit würde erbracht kommen. Also sprich, das ist etwas, was man heute auch schon beobachtet, eigentlich in der Kinderbetreuung, dass das Tendenz steigend ist zu der familienergänzenden Kinderbetreuung. Und da ist es natürlich auch so, dass auf der einen Seite geht die Familienarbeit weg, daheim im eigenen Haus, und auf der anderen Seite steigt da natürlich die Arbeit, die in diesem Bereich im Arbeitsmarkt geleistet wird. Darum, ich denke, es würde dort eine Verlagerung stattfinden.
3: Patricia, vielen, vielen herzlichen Dank, dass du uns heute Rede und Antwort gestanden bist zu unseren Fragen zum Thema unbezahlte Care-Arbeit. Ich glaube, du hast sowohl uns wie auch unseren ZuhörerInnen noch neue Perspektiven aufbringen können. Merci vielmals. 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
1: Bevor wir jetzt am Ende unserer Folge ankommen, würde ich gern noch einen Schritt zurückgehen. Wir haben darüber gesprochen, wie unbezahlte Care-Arbeit heute verteilt ist. Aber eigentlich ist eine andere Frage auch ziemlich spannend. Warum ist es überhaupt so selbstverständlich geworden, dass Frauen sich um Haushalt und Familie kümmern und Männer für das Einkommen zuständig sind? Wenn man sich nämlich die Geschichte anschaut, merkt man ziemlich schnell, dieses Rollenmodell ist gar nicht so selbstverständlich, wie es uns heute vorkommt. Frauen haben nämlich schon immer gearbeitet. In der Landwirtschaft, im Handwerk, im Handel oder im Familienbetrieb. Haushalt und Erwerbsarbeit waren lange viel weniger voneinander getrennt, als wir das heute kennen. Der Haushalt war nicht einfach der Ort, an dem die Frau geblieben ist, während der Mann arbeiten gegangen ist. Er war selbst ein wirtschaftlicher Ort, an dem unterschiedliche Familienmitglieder mitgearbeitet haben. Erst mit den gesellschaftlichen Veränderungen dann im 18. und vor allem 19. Jahrhundert begann sich das langsam zu verändern. Auch wegen der Industrialisierung wurde Erwerbsarbeit zunehmend aus dem Haushalt ausgelagert. Gleichzeitig entstand aber, also auch besonders im Bürgertum, ein neues Ideal davon, wie eine Familie aussehen sollte. Der Mann verdient das Geld und die Frau kümmert sich um Haushalt und Familie. Und genau hier wird's interessant. Aus der Frau, die im Haushalt mitarbeitet, wird zunehmend die Hausfrau. Diese Rolle wurde nicht nur als praktische Arbeitsteilung verstanden, sie wurde mit bestimmten Vorstellungen darüber verbunden, was eine gute Ehefrau und später eine gute Mutter ausmacht. Sie sollte sich um das Zuhause kümmern, für die Familie da sein und ihre eigenen Bedürfnisse oft einfach hinter die der anderen stellen. Und gleichzeitig veränderte sich auch die Wahrnehmung dieser Arbeit. Kochen, Putzen, Waschen, Kinderbetreuung oder das Organisieren des Familienalltags waren natürlich weiterhin aufwendig. Aber weil diese Tätigkeiten immer stärker innerhalb der Familie oder vor allem von der Ehefrau übernommen wurden und dafür kein Lohn gezahlt wurde, wurden sie zunehmend weniger als wirtschaftlich wertvolle Arbeit wahrgenommen. Stattdessen wurde diese Arbeit mit etwas Privatem verbunden, mit Liebe, Fürsorge und Familie. Und genau das ist ein wichtiger Punkt. Eine Tätigkeit kann unglaublich viel Zeit, Wissen und Energie kosten und trotzdem unsichtbar werden, wenn wir sie nicht als Arbeit betrachten. Die Hausfrau, wie wir sie heute als gesellschaftliches Rollenbild kennen, ist also nicht einfach eine zeitlose Tradition. Sie hat eine Geschichte. Und diese Geschichte zeigt auch, dass die Aufteilung von bezahlter und unbezahlter Arbeit zwischen Männern und Frauen nicht einfach natürlich entstanden ist. Und wenn ihr da jetzt noch genauer hinschauen wollt, wie die Hausfrau als gesellschaftliches Ideal entstanden ist, wie sich die Bewertung von Hausarbeit verändert hat und warum diese Geschichte bis heute beeinflusst, wie wir über Frauen, Familie und Care-Arbeit denken, dann habe ich noch einen besonderen Tipp für euch. Die Erfindung der Hausfrau, Geschichte einer Entwertung von Evke Rulfes. Das Buch nimmt genau diese Entwicklung unter die Lupe und zeigt, wie aus der historischen Arbeit von Frauen das Bild der Hausfrau entstanden ist und wie Hausarbeit dabei gesellschaftlich immer stärker entwertet und unsichtbar gemacht wurde.
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1: So, das war's auch schon wieder mit der heutigen Folge. Schön, dass ihr dabei wart. Das nächste Mal sprechen wir über Dark Romance. Wir werden uns also anschauen, wie es zur Entwicklung dieses Genres in den Mainstream gekommen ist und welchen Einfluss es auf die Audience haben kann. Das und mehr hört ihr am 17. Oktober um 19 Uhr, wie immer hier auf Radio X. Bis dahin könnt ihr alle unsere Folgen auf Spotify nachhören. Und wenn ihr nichts verpassen wollt, folgt uns am besten auf Instagram auf echtjetzt_podcast. Wir wünschen euch ein schönes restliches Wochenende und hoffentlich bis bald.
2: Tschüss. Tschüssi. Mach es gut. Tschüss zusammen.
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2: Yes, hallo liebe Leute, herzlich willkommen zu der Radio X Show hier mit dem Release Team. Es ist die Show von Electronic Dance Music and Way More. Heute von euch am Mikrofon der Banyai als Host. Und ich habe heute für die erste Stunde einen Gast eingeladen. Es ist der Mörs. Vielleicht kennt ihr den Mörs auch schon von Freunden, Bekannten oder lokalen Clubszenen. Er hat zum Beispiel gerade letzte im Bläsering festgespielt. Und er hat mir heute verraten, dass er die erste Stunde ein bisschen House spielt und auch sehr divers unterwegs wird sein. Er hat ein grosses Repertoire von Ambience bis Dub. Wir sind gespannt. Schön haben die eingeschaltet und much love.

Yes. Das ist gerade Mercy Set gesehen. Vielen Dank fürs Auflegen. Und das, was ihr hier gerade hört, ist Falling von Panda Street Steppers. Wir machen jetzt weiter und ich spiele für die nächste Stunde. Schön an die eingeschaltet. Banyai on the turntables for the next hours. Babu.

Yes, das ist Nick Holder mit Love to Love You. Ein 1999 House Classic, 122 BPM schnell, ein guter Warm-Up-Track, meiner Meinung nach. Enjoy.

Yes, ihr hört immer noch die Release-Show hier im Radio X. Das gerade ist ein Song von der Jazz-Funk-EP. 2025 rausgekommen und der Song heisst Shame. Ich finde ihn recht hypnotisch. Er nimmt mich mit. Und ein guter Song, um auch ein bisschen so neutralisieren vom Flow. Enjoy!

Yes, das ist der letzte Song hier heute von der Release-Show an diesem Samstag oben. Vielen Dank an all die Leute, die eingeschaltet haben. Shoutout zu Mörs für die erste Stunde, die du gespielt hast. Electronic Dance Music and Way More. Ich hoffe, wir konnten euch einheizen. Wir sind jetzt kurz vor der 10 Uhr, an dem 26. September. Und das ist El Ritmo von Kietivo. Ein sehr guter Chicago House Banger, meiner Meinung nach. Und wir wünschen euch allen einen schönen Abend. Es geht auch weiter dann auch im Radio X. Und ihr hört auch noch eine weitere Fog Session. Schlafen gut. Und gute Party. Für alle, die noch Party machen.

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